0: letztes Jahr aus dem Bundestag und zwei Landtagen geflogen. Daraufhin hatte der bisherige FDP-Chef Christian Dürr hingeschmissen. Jeder Vierte in einer Beziehung hat schon mal das Smartphone des Partners oder der Partnerin ausspioniert. Das geht aus einer aktuellen Bitkom-Umfrage hervor. Philipp Rösler.
1: Ja, Gründe dafür sind vor allem Neugier und Untreueverdacht. Vor allem junge Leute nehmen es mit der Privatsphäre nicht so genau. Bei den 16- bis 29-Jährigen haben 43% schon mal ohne Erlaubnis das Partner-Handy durchforstet. Einige lassen sich aber auch freiwillig durchleuchten. Immerhin jeder bzw. jede Fünfte sagt, dass die Social-Media-Passwörter in einer Beziehung geteilt werden.
0: Manuel Neuer hängt beim FC Bayern noch ein Jahr ran. Der Kapitän hat nach wochenlangen Verhandlungen seinen Vertrag bis Juni kommenden Jahres verlängert. Das hat der Verein jetzt auch offiziell bestätigt. Neuer steht bereits seit 2011 beim Rekordmeister im Tor.
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2: Wenn das Kind einfach nur irgendwas macht, wird es allerdings auch sehr oft gelobt von den Eltern.
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6: Ich bin Cornelius Dreger. Kanzler Merz hat zugegeben, dass es in seiner Regierung gerade nicht rund läuft. Beim Katholikentag in Würzburg sagte der CDU-Chef, die schwarz-rote Koalition streite vielleicht zu viel und liefere zu wenig. Streit gehöre zwar zur Demokratie, müsse aber auch zu Ergebnissen führen. Auch seine Kommunikation müsse er verbessern, so Merz.
7: Ich beschäftige mich in den letzten Wochen mit immer größerer Intensität mit der Frage, woran liegt das, dass es mir offensichtlich nicht gelingt, die Menschen im Lande hinreichend auch zu überzeugen, dass der Weg, den wir versuchen, in der Regierung einzuschlagen, den ich versuche einzuschlagen, der richtige ist und die Bevölkerung mitgeht.
6: Die Pflegereform verzögert sich offenbar. Laut Funke-Zeitungen will Gesundheitsministerin Wagen den Gesetzentwurf erst Ende des Monats ins Kabinett bringen. Dann wird's eng mit einer Verabschiedung vor der Sommerpause, befürchtet die Pflegebranche, die laut Unternehmerverband dringend auf Entscheidungen wartet. Die Weltgesundheitsorganisation schlägt wegen eines neuen Lifestyle-Produkts Alarm. Es geht um sogenannte Nikotinbeutel, die offenbar extrem schnell süchtig machen. Mehr von Nanju Kuhlmann.
8: Die Beutel werden zwischen Oberlippe und Zahnfleisch gesteckt, schmecken meist süß und enthalten das Nervengift Nikotin. Die WHO warnt, der Markt wächst rasant. Im vergangenen Jahr lag der Umsatz damit schon bei knapp 6 Milliarden Euro. Vor allem junge Leute haben die Tabakkonzerne dabei im Visier. Sie werben aggressiv über Social Media und Influencer. In Deutschland sind die Beutel zwar verboten, im Netz aber trotzdem bestellbar.
6: Wolfgang Kubicki wird wohl neuer FDP-Chef. Sein Konkurrent Henning Höhne aus NRW will beim Parteitag Ende des Monats nun doch nicht für den Vorsitz kandidieren. Die FDP war letztes Jahr aus dem Bundestag und zwei Landtagen geflogen. Daraufhin hatte der bisherige FDP-Chef Christian Dürr hingeschmissen. Jeder Vierte in einer Beziehung hat schon mal das Smartphone des Partners oder der Partnerin ausspioniert. Das geht aus einer aktuellen Bitkom-Umfrage hervor. Philipp Rösler.
9: Ja, Gründe dafür sind vor allem Neugier und Untreueverdacht. Vor allem junge Leute nehmen es mit der Privatsphäre nicht so genau. Bei den 16- bis 29-Jährigen haben 43% schon mal ohne Erlaubnis das Partner-Handy durchforstet. Einige lassen sich aber auch freiwillig durchleuchten. Immerhin jeder bzw. jede Fünfte sagt, dass die Social Media-Passwörter in einer Beziehung geteilt werden.
6: Manuel Neuer hängt beim FC Bayern noch ein Jahr ran. Der Kapitän hat nach wochenlangen Verhandlungen seinen Vertrag bis Juni kommenden Jahres verlängert. Das hat der Verein jetzt auch offiziell bestätigt. Neuer steht bereits seit 2011 beim Rekordmeister im Tor.
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7: Ich bin Cornelius Dreger. Bundeskanzler Friedrich Merz übt Selbstkritik. Er gibt zu, dass er die Menschen in Deutschland mit seiner Politik nicht richtig erreicht. Philipp Rösler berichtet.
8: Beim Katholikentag in Würzburg hat Merz offen über seine Schwächen gesprochen. Er fragt sich selbst, warum es ihm nicht gelingt, die Leute zu überzeugen und emotional mitzunehmen. Seine Kommunikation müsse er verbessern, so der Kanzler. Zum Dauerstreit in der schwarz-roten Koalition sagt Merz, Streit gehöre zur Demokratie. Aktuell werde aber zu viel gestritten und zu wenig erreicht. Union und SPD müssten beweisen, dass sie Probleme lösen können.
7: Die Pflegereform von Gesundheitsministerin Wagen lässt weiter auf sich warten. Laut Funke-Zeitungen soll die Reform nun erst Ende des Monats ins Kabinett. Aus der Pflegebranche kommt Kritik. Es brauche schnell Planungssicherheit, um die Versorgung zu sichern, heißt es vom Unternehmerverband VDAB. Hat die Rettungsaktion für den gestrandeten Ostseewal am Ende doch nichts gebracht? Vor der dänischen Insel Anholt ist ein toter Buckelwal entdeckt worden. Mehr von Nanju Kuhlmann.
9: Die dänischen Behörden gehen davon aus, dass es sich um ein und dasselbe Tier handelt. Gesichert ist das aber noch nicht. Jetzt sollen Proben genommen und dann auch Experten in Deutschland zur Verfügung gestellt werden. Seit März war ein junger Buckelwal mehrfach an der deutschen Küste gestrandet. Eine private Initiative hatte ihn schließlich in den Skagerrak transportiert und dort freigelassen. Experten hatten die Aktion kritisiert, weil der Wal ihrer Meinung nach schon zu geschwächt war.
7: Die Weltgesundheitsorganisation schlägt Alarm wegen Nikotinbeuteln. Die werden zwischen Lippe und Zahnfleisch geklemmt, schmecken süß und machen schnell süchtig. Vor allem bei jungen Leuten sind die Beutel beliebt, so die WHO. Zwar sind sie in Deutschland verboten, im Netz aber trotzdem bestellbar. In Deutschland wird die Scientology-Sekte nicht weiter vom Verfassungsschutz überwacht. Begründet wird das unter anderem mit der mangelnden Relevanz der pseudoreligiösen Organisation. Mehr von Tim Ritztrupp.
10: Fast 30 Jahre lang stand die Sekte unter Beobachtung. Ihre Mitgliederzahlen gingen aber immer weiter zurück. In Deutschland gibt es nur noch etwa 3600 Scientologen, vor allem in Baden-Württemberg, Bayern und Hamburg. Belegt ist ein totalitärer Charakter der Organisation. Ein drohender Umsturzversuch ließ sich aber nie feststellen. Der Verfassungsschutz will sich deshalb eher auf die großen Gefahren wie Terror oder Spionage konzentrieren.
7: Abstiegsfinale am letzten Spieltag in der Fußball-Bundesliga. Wolfsburg, Heidenheim und St. Pauli haben jeweils 26 Punkte und kämpfen um den Relegationsplatz. Ja, und dabei kommt es auch noch zum direkten Duell zwischen St. Pauli und Wolfsburg. Oben in der Tabelle wollen Stuttgart, Hoffenheim und Leverkusen den letzten Champions-League-Platz.
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2: 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Sie kauft Essen ein, macht grünen Salat, Kartoffelsalat, Nudelsalat, Tzatziki. Er legt alles mithilfe der Grillzange auf den Grill und ganz am Ende fragt er, ob das nicht toll war, mal nicht kochen zu müssen.
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3: Gaby, ich glaube, du gehörst zu dieser Kategorie von der Hitze geschwächter Körper.
4: Ich sitze einfach nur und halte aus.
3: Ja, so ein Sicht solltet ihr dazu sehen.
1: Immer gut.

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1: Ich bin Cornelius Dreger. Bundeskanzler Friedrich Merz übt Selbstkritik. Er gibt zu, dass er die Menschen in Deutschland mit seiner Politik nicht richtig erreicht. Philipp Rösler berichtet.
2: Beim Katholikentag in Würzburg hat Merz offen über seine Schwächen gesprochen. Er fragt sich selbst, warum es ihm nicht gelingt, die Leute zu überzeugen und emotional mitzunehmen. Seine Kommunikation müsse er verbessern, so der Kanzler. Zum Dauerstreit in der schwarz-roten Koalition sagt Merz, Streit gehöre zur Demokratie. Aktuell werde aber zu viel gestritten und zu wenig erreicht. Union und SPD müssten beweisen, dass sie Probleme lösen können.
1: Die Pflegereform von Gesundheitsministerin Wagen lässt weiter auf sich warten. Laut Funke-Zeitungen soll die Reform nun erst Ende des Monats ins Kabinett. Aus der Pflegebranche kommt Kritik. Es brauche schnell Planungssicherheit, um die Versorgung zu sichern, heißt es vom Unternehmerverband VDAB. Hat die Rettungsaktion für den gestrandeten Ostseewal am Ende doch nichts gebracht? Vor der dänischen Insel Anholt ist ein toter Buckelwal entdeckt worden. Mehr von Nanju Kuhlmann.
3: Die dänischen Behörden gehen davon aus, dass es sich um ein und dasselbe Tier handelt. Gesichert ist das aber noch nicht. Jetzt sollen Proben genommen und dann auch Experten in Deutschland zur Verfügung gestellt werden. Seit März war ein junger Buckelwal mehrfach an der deutschen Küste gestrandet. Eine private Initiative hatte ihn schließlich in den Skagerrak transportiert und dort freigelassen. Experten hatten die Aktion kritisiert, weil der Wal ihrer Meinung nach schon zu geschwächt war.
1: Die Weltgesundheitsorganisation schlägt Alarm wegen Nikotinbeuteln. Die werden zwischen Lippe und Zahnfleisch geklemmt, schmecken süß und machen schnell süchtig. Vor allem bei jungen Leuten sind die Beutel beliebt, so die WHO. Zwar sind sie in Deutschland verboten, im Netz aber trotzdem bestellbar. In Deutschland wird die Scientology-Sekte nicht weiter vom Verfassungsschutz überwacht. Begründet wird das unter anderem mit der mangelnden Relevanz der pseudoreligiösen Organisation. Mehr von Tim Ritztrupp.
4: Fast 30 Jahre lang stand die Sekte unter Beobachtung. Ihre Mitgliederzahlen gingen aber immer weiter zurück. In Deutschland gibt es nur noch etwa 3600 Scientologen, vor allem in Baden-Württemberg, Bayern und Hamburg. Belegt ist ein totalitärer Charakter der Organisation. Ein drohender Umsturzversuch ließ sich aber nie feststellen. Der Verfassungsschutz will sich deshalb eher auf die großen Gefahren wie Terror oder Spionage konzentrieren.
1: Abstiegsfinale am letzten Spieltag in der Fußball-Bundesliga. Wolfsburg, Heidenheim und St. Pauli haben jeweils 26 Punkte und kämpfen um den Relegationsplatz. Ja, und dabei kommt es auch noch zum direkten Duell zwischen St. Pauli und Wolfsburg. Oben in der Tabelle wollen Stuttgart, Hoffenheim und Leverkusen den letzten Champions-League-Platz.
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2: Wenn ein sehr kleines Kind etwas sehr dringend will, dann fragt es gerne seine Mutter.
3: Mama, Mama, Mama, Mama.
2: Auch wenn die gerade telefoniert oder schläft.
3: Mama.
2: Ganz ehrlich, wenn Mama bei jedem
3: Mama
2: einen trinken würde, wäre sie dauerbreit. Und wenn sie bei jedem
3: Mama
2: eine Kniebeuge machen würde, top trainiert.
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4: Na, liebe Damen, guckt ihr in diesem Moment auch wieder dabbig aus der Wäsche beim Wimperntuschen?
5: Also ich habe das bei meiner Frau auch schon beobachtet. Ihr seht da wirklich dämlich aus.
4: Du brauchst aber gerade was sagen, denn ihr Männer guckt genauso doof aus der Wäsche.
5: Was?
4: Wenn ihr euch rasiert. Ja, und wir euch anschließend dann sagen, bitte auch die Barthaare, ne, wegmachen.
5: Oh, ja, ja.

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1: Ich bin Cornelius Dreger. Kanzler Merz hat zugegeben, dass es in seiner Regierung gerade nicht rund läuft. Beim Katholikentag in Würzburg sagte der CDU-Chef, die schwarz-rote Koalition streite vielleicht zu viel und liefere zu wenig. Streit gehöre zwar zur Demokratie, müsse aber auch zu Ergebnissen führen. Auch seine Kommunikation müsse er verbessern, so Merz.
2: Ich beschäftige mich in den letzten Wochen mit immer größerer Intensität mit der Frage, woran liegt das, dass es mir offensichtlich nicht gelingt, die Menschen im Lande hinreichend auch zu überzeugen, dass der Weg, den wir versuchen in der Regierung einzuschlagen, den ich versuche einzuschlagen, der richtige ist und die Bevölkerung mitgeht.
1: Die Pflegereform verzögert sich offenbar. Laut Funke-Zeitungen will Gesundheitsministerin Wagen den Gesetzentwurf erst Ende des Monats ins Kabinett bringen. Dann wird's eng mit einer Verabschiedung vor der Sommerpause, befürchtet die Pflegebranche, die laut Unternehmerverband dringend auf Entscheidungen wartet. Die Weltgesundheitsorganisation schlägt wegen eines neuen Lifestyle-Produkts Alarm. Es geht um sogenannte Nikotinbeutel, die offenbar extrem schnell süchtig machen. Mehr von Nanju Kuhlmann.
3: Die Beutel werden zwischen Oberlippe und Zahnfleisch gesteckt, schmecken meist süß und enthalten das Nervengift Nikotin. Die WHO warnt, der Markt wächst rasant. Im vergangenen Jahr lag der Umsatz damit schon bei knapp 6 Milliarden Euro. Vor allem junge Leute haben die Tabakkonzerne dabei im Visier. Sie werben aggressiv über Social Media und Influencer. In Deutschland sind die Beutel zwar verboten, im Netz aber trotzdem bestellbar.
1: Wolfgang Kubicki wird wohl neuer FDP-Chef. Sein Konkurrent Henning Höhne aus NRW will beim Parteitag Ende des Monats nun doch nicht für den Vorsitz kandidieren. Die FDP war letztes Jahr aus dem Bundestag und zwei Landtagen geflogen. Daraufhin hatte der bisherige FDP-Chef Christian Dürr hingeschmissen. Jeder Vierte in einer Beziehung hat schon mal das Smartphone des Partners oder der Partnerin ausspioniert. Das geht aus einer aktuellen Bitkom-Umfrage hervor. Philipp Rösler.
4: Ja, Gründe dafür sind vor allem Neugier und Untreueverdacht. Vor allem junge Leute nehmen es mit der Privatsphäre nicht so genau. Bei den 16- bis 29-Jährigen haben 43% schon mal ohne Erlaubnis das Partner-Handy durchforstet. Einige lassen sich aber auch freiwillig durchleuchten. Immerhin jeder bzw. jede Fünfte sagt, dass die Social Media-Passwörter in einer Beziehung geteilt werden.
1: Deutschland ist mit einer Niederlage in die Eishockey-WM gestartet. Das Team von Bundestrainer Harald Kreis unterlag Finnland mit 1:3. Am Sonntag trifft die DEB-Auswahl im zweiten Vorrundenspiel auf Lettland.
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2: In der Beziehung gibt es wenige einfache Kniffe, um die Partnerin auf die Palme zu bringen. Ganz wichtig, niemals diese Glasduschwand abziehen nach dem Duschen. Dann gibt das dieses hübsche Kalktropfenmuster. Und benutztes Geschirr stellen wir ins Spülbecken und niemals in die Spülmaschine.
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5: Ich bin Cornelius Dreger. Kanzler Merz hat zugegeben, dass es in seiner Regierung gerade nicht rund läuft. Beim Katholikentag in Würzburg sagte der CDU-Chef, die schwarz-rote Koalition streite vielleicht zu viel und liefere zu wenig. Streit gehöre zwar zur Demokratie, müsse aber auch zu Ergebnissen führen. Auch seine Kommunikation müsse er verbessern, so Merz.
6: Ich beschäftige mich in den letzten Wochen mit immer größerer Intensität mit der Frage, woran liegt das, dass es mir offensichtlich nicht gelingt, die Menschen im Lande hinreichend auch zu überzeugen, dass der Weg, den wir versuchen in der Regierung einzuschlagen, den ich versuche einzuschlagen, der richtige ist und die Bevölkerung mitgeht.
5: Die Pflegereform verzögert sich offenbar. Laut Funke-Zeitungen will Gesundheitsministerin Wagen den Gesetzentwurf erst Ende des Monats ins Kabinett bringen. Dann wird's eng mit einer Verabschiedung vor der Sommerpause, befürchtet die Pflegebranche, die laut Unternehmerverband dringend auf Entscheidungen wartet. Die Weltgesundheitsorganisation schlägt wegen eines neuen Lifestyle-Produkts Alarm. Es geht um sogenannte Nikotinbeutel, die offenbar extrem schnell süchtig machen. Mehr von Nanju Kuhlmann.
7: Die Beutel werden zwischen Oberlippe und Zahnfleisch gesteckt, schmecken meist süß und enthalten das Nervengift Nikotin. Die WHO warnt, der Markt wächst rasant. Im vergangenen Jahr lag der Umsatz damit schon bei knapp 6 Milliarden Euro. Vor allem junge Leute haben die Tabakkonzerne dabei im Visier. Sie werben aggressiv über Social Media und Influencer. In Deutschland sind die Beutel zwar verboten, im Netz aber trotzdem bestellbar.
5: Wolfgang Kubicki wird wohl neuer FDP-Chef. Sein Konkurrent Henning Höhne aus NRW will beim Parteitag Ende des Monats nun doch nicht für den Vorsitz kandidieren. Die FDP war letztes Jahr aus dem Bundestag und 2 Landtagen geflogen. Daraufhin hatte der bisherige FDP-Chef Christian Dürr hingeschmissen. Jeder Vierte in einer Beziehung hat schon mal das Smartphone des Partners oder der Partnerin ausspioniert. Das geht aus einer aktuellen Bitkom-Umfrage hervor. Philipp Rösler.
8: Ja, Gründe dafür sind vor allem Neugier und Untreueverdacht. Vor allem junge Leute nehmen es mit der Privatsphäre nicht so genau. Bei den 16- bis 29-Jährigen haben 43% schon mal ohne Erlaubnis das Partner-Handy durchforstet. Einige lassen sich aber auch freiwillig durchleuchten. Immerhin jeder bzw. jede Fünfte sagt, dass die Social Media-Passwörter in einer Beziehung geteilt werden.
5: Deutschland ist mit einer Niederlage in die Eishockey-WM gestartet. Das Team von Bundestrainer Harald Kreis unterlag Finnland mit 1:3. Am Sonntag trifft die DEB-Auswahl im zweiten Vorrundenspiel auf Lettland.
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4: In Zeiten von künstlicher Intelligenz kannst du ganz viel verschleiern. Du musst ja nur, beispielsweise ChatGPT, genau sagen, was du willst.
5: Ey, Digga, mach mir mal ein Bewerbungsschreiben für diese Ausschreibung hier, aber mach geil.
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2: Heidi Klum ist 52 geworden und hat verraten, wie sie sich so jung und fit hält. Unter anderem durch ein spezielles Frühstück.
6: Und bitte.
2: Spargel, Zwiebeln, Knoblauch, Brühwürfeln.
6: Das liebe ich.
2: Also als ich das gelesen habe, Leute, habe ich mir gedacht, da verzichte ich lieber auf ein paar Lebensjahre und eine tolle Optik.

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1: Ich bin Cornelius Dreger. Die Pflegereform kommt möglicherweise nicht so schnell wie geplant. Das befürchtet der Pflegeunternehmerverband VDAB in den Funke-Zeitungen. Laut dem Bericht kommt der Gesetzentwurf von Gesundheitsministerin Waken erst Ende des Monats ins Kabinett, mindestens eine Woche später als angedacht. Und dann wird's eng mit einer Verabschiedung vor der Sommerpause, heißt es vom Verband. Die Pflegebranche brauche aber schnell Planungssicherheit, um die Versorgung zu sichern. Kanzler Friedrich Merz gibt sich selbstkritisch. Er erreiche die Menschen mit seiner Politik oft nicht richtig und müsse besser kommunizieren, sagt er auf dem Katholikentag in Würzburg. Auch den Streit in der schwarz-roten Koalition sieht Merz kritisch. Man streite vielleicht zu viel und liefere zu wenig. Jeder Vierte in einer Beziehung hat schon mal das Smartphone des Partners oder der Partnerin ausspioniert. Das geht aus einer aktuellen Bitkom-Umfrage hervor. Philipp Rösler.
2: Ja, Gründe dafür sind vor allem Neugier und Untreueverdacht. Vor allem junge Leute nehmen es mit der Privatsphäre nicht so genau. Bei den 16- bis 29-Jährigen haben 43% schon mal ohne Erlaubnis das Partner-Handy durchforstet. Einige lassen sich aber auch freiwillig durchleuchten. Immerhin jeder bzw. jede Fünfte sagt, dass die Social-Media-Passwörter in einer Beziehung geteilt werden.
1: Pyrotechnik, Windmaschine und alles, was der Kostümfundus so hergibt. Heute findet wieder der Eurovision Song Contest statt. Im Finale treten 25 Länder an. Großer Favorit ist Finnland mit dem dramatischen Gesangs- und Geigenduo. Für Deutschland ist Sarah Engels mit Feier dabei. Countdown-Show-Moderatorin Barbara Schöneberger ist trotz der schlechten Wettquoten guter Dinge und sagte uns:
3: Die ist halt super bühnengeübt. Also das gefällt mir bei der Sarah, dass du merkst, dass die halt auch schon auf 1000 Bühnen gestanden ist. Die wird sich mit Sicherheit, das weiß ich aus sicherer Quelle, eine geile Klamotte besorgen. Und dann wird es, glaube ich, ein energiegeladener internationaler Auftritt.
1: Abstiegsfinale am letzten Spieltag in der Fußball-Bundesliga. Wolfsburg, Heidenheim und St. Pauli haben jeweils 26 Punkte und kämpfen um den Relegationsplatz. Ja, und dabei kommt es auch noch zum direkten Duell zwischen St. Pauli und Wolfsburg. Oben in der Tabelle wollen Stuttgart, Hoffenheim und Leverkusen den letzten Champions League-Platz.
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4: Auf der A7 Füssen-Reute Richtung Ulm. Achtung, zwischen Altenstadt und Illertissen hat es einen Unfall gegeben und es liegen Fahrzeugteile auf der Autobahn. 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
3: Ich bin Cornelius Dreger. Die Pflegereform kommt möglicherweise nicht so schnell wie geplant. Das befürchtet der Pflegeunternehmerverband VDAB in den Funke-Zeitungen. Laut dem Bericht kommt der Gesetzentwurf von Gesundheitsministerin Waken erst Ende des Monats ins Kabinett, mindestens eine Woche später als angedacht. Und dann wird's eng mit einer Verabschiedung vor der Sommerpause, heißt es vom Verband. Die Pflegebranche brauche aber schnell Planungssicherheit, um die Versorgung zu sichern. Kanzler Friedrich Merz gibt sich selbstkritisch. Er erreiche die Menschen mit seiner Politik oft nicht richtig und müsse besser kommunizieren, sagt er auf dem Katholikentag in Würzburg. Auch den Streit in der schwarz-roten Koalition sieht Merz kritisch. Man streite vielleicht zu viel und liefere zu wenig. Jeder Vierte in einer Beziehung hat schon mal das Smartphone des Partners oder der Partnerin ausspioniert. Das geht aus einer aktuellen Bitkom-Umfrage hervor. Philipp Rösler.
4: Ja, Gründe dafür sind vor allem Neugier und Untreueverdacht. Vor allem junge Leute nehmen es mit der Privatsphäre nicht so genau. Bei den 16- bis 29-Jährigen haben 43% schon mal ohne Erlaubnis das Partner-Handy durchforstet. Einige lassen sich aber auch freiwillig durchleuchten. Immerhin jeder bzw. jede Fünfte sagt, dass die Social-Media-Passwörter in einer Beziehung geteilt werden.
3: Pyrotechnik, Windmaschine und alles, was der Kostümfundus so hergibt. Heute findet wieder der Eurovision Song Contest statt. Im Finale treten 25 Länder an. Großer Favorit ist Finnland mit dem dramatischen Gesangs- und Geigenduo. Für Deutschland ist Sarah Engels mit Feier dabei. Countdown-Show-Moderatorin Barbara Schöneberger ist trotz der schlechten Wettquoten guter Dinge und sagte uns:
5: Die ist halt super bühnengeübt. Also das gefällt mir bei der Sarah, dass du merkst, dass die halt auch schon auf 1000 Bühnen gestanden ist. Die wird sich mit Sicherheit, das weiß ich aus sicherer Quelle, eine geile Klamotte besorgen. Und dann wird es, glaube ich, ein energiegeladener internationaler Auftritt.
3: Abstiegsfinale am letzten Spieltag in der Fußball-Bundesliga. Wolfsburg, Heidenheim und St. Pauli haben jeweils 26 Punkte und kämpfen um den Relegationsplatz. Ja, und dabei kommt es auch noch zum direkten Duell zwischen St. Pauli und Wolfsburg. Oben in der Tabelle wollen Stuttgart, Hoffenheim und Leverkusen den letzten Champions League-Platz.
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6: Auf der A7 Füssen-Reute Richtung Ulm. Achtung, zwischen Altenstadt und Illertissen hat es einen Unfall gegeben und es liegen Fahrzeugteile auf der Autobahn. 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
1: Ich bin Finn Riebel, sei freundlieb. Die Pflegereform von Bundesgesundheitsministerin Wagen lässt weiter auf sich warten. Laut Funke-Zeitungen soll die Reform Ende des Monats ins Kabinett. Einzelheiten von Cornelius Dreger.
2: Das wäre mindestens eine Woche später als geplant und die Pflegebranche befürchtet, dass das zu weiteren Verzögerungen führt. Mit einer Verabschiedung vor der Sommerpause wird's dann eng, sagt der Chef des Pflegeunternehmerverbands VDAB. Dabei brauche die Branche nun schnell Planungssicherheit, um die Versorgung zu sichern. Insbesondere für Pflegeheime werde es immer schwieriger, das personell und wirtschaftlich zu stemmen, während die Kosten für Pflegebedürftige und Sozialhilfeträger immer weiter steigen.
1: Die Weltgesundheitsorganisation schlägt Alarm wegen Nikotinbeuteln. Die werden zwischen Lippe und Zahnfleisch geklemmt, schmecken süß und machen schnell süchtig. Vor allem bei jungen Leuten sind die Beutel beliebt, so die WHO. Zwar sind sie in Deutschland verboten, im Netz aber trotzdem bestellbar. Wolfgang Kubicki wird wohl neuer FDP-Chef. Sein Konkurrent Henning Höhne aus NRW will beim Parteitag Ende des Monats nun doch nicht für den Vorsitz kandidieren. Die FDP war letztes Jahr aus dem Bundestag und zwei Landtagen geflogen. Daraufhin hatte der bisherige FDP-Chef Christian Dürr hingeschmissen. In Wien findet heute wieder die größte Musikshow der Welt statt. Am Abend steigt das ESC-Finale. Für Deutschland tritt Sarah Engels mit dem Song Feier an, der bei den Buchmachern aber nicht so hoch im Kurs steht. Countdown-Show-Moderatorin Barbara Schöneberger sagte uns zum deutschen Beitrag.
3: Gut, sage ich nur gut. Ich glaube, das ist ein guter Song. Allerdings, wer meine Interviews der letzten Jahre gehört hat, das habe ich jedes Jahr gesagt. Feier ist so ein, das ist wirklich ein europäisch oder internationaler guter Popsong. Die kann singen. Und vor allem, was mir bei der Sarah gefällt, die ist so ein Turnierpferdchen. Die ist auch nicht so leicht umzuwerfen.
1: Favorit ist in diesem Jahr Finnland. Abstiegsfinale am letzten Spieltag in der Fußball-Bundesliga. Wolfsburg, Heidenheim und St. Pauli haben jeweils 26 Punkte und kämpfen um den Relegationsplatz. Dabei kommt es auch noch zum direkten Duell zwischen St. Pauli und Wolfsburg. Oben in der Tabelle wollen Stuttgart, Hoffenheim und Leverkusen den letzten Champions-League-Platz.
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4: Auf der A7 Füssen-Reute Richtung Ulm. Achtung, zwischen Altenstadt und Illertissen hat es einen Unfall gegeben und es liegen Fahrzeugteile auf der Autobahn. 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
8: Ich bin Finn Riebesel, Freundlieb. Die Pflegereform von Bundesgesundheitsministerin Wagen lässt weiter auf sich warten. Laut Funke-Zeitungen soll die Reform Ende des Monats ins Kabinett. Einzelheiten von Cornelius Dreger.
9: Das wäre mindestens eine Woche später als geplant und die Pflegebranche befürchtet, dass das zu weiteren Verzögerungen führt. Mit einer Verabschiedung vor der Sommerpause wird's dann eng, sagt der Chef des Pflegeunternehmerverbands VDAB. Dabei brauche die Branche nun schnell Planungssicherheit, um die Versorgung zu sichern. Insbesondere für Pflegeheime werde es immer schwieriger, das personell und wirtschaftlich zu stemmen, während die Kosten für Pflegebedürftige und Sozialhilfeträger immer weiter steigen.
8: Die Weltgesundheitsorganisation schlägt Alarm wegen Nikotinbeuteln. Die werden zwischen Lippe und Zahnfleisch geklemmt, schmecken süß und machen schnell süchtig. Vor allem bei jungen Leuten sind die Beutel beliebt, so die WHO. Zwar sind sie in Deutschland verboten, im Netz aber trotzdem bestellbar. Wolfgang Kubicki wird wohl neuer FDP-Chef. Sein Konkurrent Henning Höhne aus NRW will beim Parteitag Ende des Monats nun doch nicht für den Vorsitz kandidieren. Die FDP war letztes Jahr aus dem Bundestag und zwei Landtagen geflogen. Daraufhin hatte der bisherige FDP-Chef Christian Dürr hingeschmissen. In Wien findet heute wieder die größte Musikshow der Welt statt. Am Abend steigt das ESC-Finale. Für Deutschland tritt Sarah Engels mit dem Song Fire an, der bei den Buchmachern aber nicht so hoch im Kurs steht. Countdown-Show-Moderatorin Barbara Schöneberger sagte uns zum deutschen Beitrag.
10: Gut, sage ich nur, gut. Ich glaube, das ist ein guter Song. Allerdings, wer meine Interviews der letzten Jahre gehört hat, das habe ich jedes Jahr gesagt. Fire ist so ein, ja, das ist wirklich ein europäisch oder internationaler guter Popsong. Die kann singen. Und vor allem, was mir bei der Sarah gefällt, die ist so ein Turnierpferdchen. Die ist auch nicht so leicht umzuwerfen.
8: Favorit ist in diesem Jahr Finnland. Abstiegsfinale am letzten Spieltag in der Fußball-Bundesliga. Wolfsburg, Heidenheim und St. Pauli haben jeweils 26 Punkte und kämpfen um den Relegationsplatz. Dabei kommt es auch noch zum direkten Duell zwischen St. Pauli und Wolfsburg. Oben in der Tabelle wollen Stuttgart, Hoffenheim

0: Hoffenheim und Leverkusen den letzten Champions League Platz.
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2: Auf der A7 Füssen-Reute Richtung Ulm. Achtung, zwischen Altenstadt und Illertissen hat es einen Unfall gegeben und es liegen Fahrzeugteile auf der Autobahn. 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
7: Es ist wieder ein kühler Start in den Tag. Aktuell meldet Heidenheim 4 Grad, Memmingen und Ulm 5. Bissle Sonne hier und da noch heute früh, aber bald werden die Wolken wieder dichter und bringen Schauer. Die ziehen übers Radio 7 Land weg und später übers Allgäu dann auch wieder ab. Und am Nachmittag zeigt sich auch nochmal die Sonne. Die Temperaturen gehen immerhin schon mal auf 13 Grad im besten Fall. Morgen etwas freundlicher mit dann schon bis 17 Grad.
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8: Ich bin Finn Riebesel, Freundlieb. SPD-Fraktionschef Miersch hält nichts von einer langfristigen Verlängerung des Tankrabatts. Er sagte der Augsburger Allgemein, klar, Sprit soll bezahlbar bleiben, aber die Gießkanne sei keine Dauerlösung. Wegen der unsicheren Lage im Nahen Osten und möglicher Folgen für die Ölpreise fordert Miersch gezieltere Hilfen. Statt Tankrabatt bringt der SPD-Mann deshalb eine Steuerreform ins Spiel, die insbesondere den unteren und mittleren Einkommen mehr Luft verschaffe als kurzfristige Prämien. Die Pflegereform kommt möglicherweise nicht so schnell wie geplant. Das befürchtet der Pflegeunternehmerverband VDAB in den Funke-Zeitungen. Laut dem Bericht kommt der Gesetzentwurf von Bundesgesundheitsministerin Waken erst Ende des Monats ins Kabinett, mindestens eine Woche später als angedacht. Und dann wird's eng mit einer Verabschiedung vor der Sommerpause, heißt es vom Verband. Die Pflegebranche brauche aber schnell Planungssicherheit, um die Versorgung zu sichern. Nach einem Vorfall in einem Regionalexpress von Ulm nach Riedlingen sucht die Polizei Zeugen. Ein Unbekannter hatte dort vorgestern Nachmittag Reizgas versprüht. Mehrere Fahrgäste klagten danach über Husten und Halsschmerzen. Der Zug musste in Riedlingen geräumt werden. Der Verdächtige soll bereits in Blaubeuren ausgestiegen sein. Israel und der Libanon haben sich auf eine Verlängerung der Waffenruhe um 45 Tage geeinigt. Das haben beide Seiten bestätigt. Die Waffenruhe wäre morgen abgelaufen. Ungeachtet dessen gehen die heftigen Kämpfe zwischen der israelischen Armee und der Hisbollah-Miliz weiter. Am letzten Spieltag der Fußball-Bundesliga wird es heute vor allem unten in der Tabelle spannend. Wolfsburg, Heidenheim und St. Pauli kämpfen um den Relegationsplatz, Philipp Nützig.
9: Ja, und wie, alle drei Teams haben 26 Punkte und St. Pauli und Wolfsburg spielen auch noch gegeneinander. Lachender Dritter könnte Heidenheim bei einem Sieg gegen Mainz werden, wenn die anderen unentschieden spielen. Weiter oben in der Tabelle geht's ums internationale Geschäft. Stuttgart, Hoffenheim und Leverkusen wollen den letzten Champions League Platz. Freiburg, Frankfurt und Augsburg kämpfen um die Conference League Quali.
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7: Und ihr seid heute Morgen ungestört unterwegs. Keine Meldungen über Staus oder Behinderungen. Blitzer sind aktuell auch keine gemeldet. Aber Vorsicht, der Blitzer-Anhänger dürfte noch stehen in Neu-Ulm-Bolafingen in der Heerstraße in der 60er-Zone. Alle anderen findet ihr auf radio7.de. Und allen unterwegs wünsche ich gute und sichere Fahrt.
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0: grüße euch am Samstagmorgen um gleich 7:15. Hier ist die Radio 7 Samstagshow mit Elke und einer Verneigung vor den Menschen, die mit ihrem Ehrenamt unser Leben schöner machen. Was wäre beispielsweise der Fußballverein oder die Feuerwehr ohne die fleißigen Ehrenamtler? Also, Jan, du Schmunzelmonster, lass sie mal hochleben.
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2: Ein Ehrenamt ist unbezahlt, aber unbezahlbar. Und es ist oft komplizierter als der eigentliche Hauptjob. Ich weiß nicht, ob ein Finanzvorstand eines DAX-Konzerns ausreichend qualifiziert ist, ein Kuchenbuffet beim Kita-Sommerfest zu koordinieren. Wobei, wichtig ist eigentlich nur, es wird gemeinsam was angepackt. Also wer noch überlegt, im Verein mal die Hand zu heben für ein Amt als Jugendleiter oder Gerätewart, einfach machen. Denn wie heißt es so schön, es

0: der Familienfeiern Schiedsrichter, der Eltern-WhatsApp-Gruppen Therapeut und für Vereinsfeste der Bierzelt-Garnitur-Aufbauleiter.
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10: Tierischer Samstagmorgen um 7:30. Vorsicht auf der A96 Lindau München zwischen Leutkirch West und Eichstätten. Hier ein totes Tier. Und auch zwischen Eichstätten und Eitrach ein totes Tier. Und auf der A7 Ulm-Würzburg zwischen Fürngrundtunnel und Dinkelsbühl-Fichtenau Gefahr durch ein Plastikteil. Das war's aber schon. Sind wir beim neuesten Blitzer. Vorsicht in Horgenzell Richtung Ravensburg nach dem Kreisverkehr. Kurz vorm Ortsausgang Höhe der letzten Häuser links. Hey Eva, genauer geht's ja kaum. Danke dir. Alle anderen Fallen findet ihr auf radio7.de. Allen unterwegs eine gute Fahrt.
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ein schönes Wochenende wünscht. Die Elke hier in der Radio 7 Samstagshow. Guten Morgen um 7:50. Tuning World in Friedrichshafen oder Gartenschau in Ellwangen. Ja, viele Gründe, das Haus zu verlassen am Wochenende. Oder eben heute der große Flohmarkt, der sich über die ganze Altstadt in Ravensburg zieht. Und der ist natürlich auch schon im Gange. Jetzt aber erstmal schönes Frühstück mit Musik von zwei dicken Kumpels, Miles Smith und Neil Horan. Ja, den kennt ihr, ex One Direction. Und weil die sich eben vor allem im Studio auch so gut verstehen, hat's nahegelegen, mal einen Song zusammen zu machen, haben genau das, was man Freunden für den Lebensweg wünscht, in einen gefühligen Folk-Pop-Song gepackt. Hier ist Drive Safe, neu auf der Radio 7.

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11: Der Start in den Tag bei 5 Grad in Leutkirch. Schwäbisch Gmünd und Günzburg melden 7. Die Sonne macht sich bereits rar. Von Nordwest kommen dicke Wolken aufgezogen, die Schauer bringen. Die ziehen dann übers Radio 7-Land Richtung Allgäu und da dann später wieder ab. Und dann kann sich am Nachmittag auch nochmal wieder die Sonne zeigen. Bei Temperaturen, die immerhin schon mal auf 13 Grad gehen. Morgen wird's freundlicher mit bis zu 17 Grad.
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12: Ich bin Finn Riebesel-Freundlieb. Eine Verlängerung des Tankrabatts kommt für SPD-Fraktionschef Miersch nicht in Frage. Klar, Sprit soll bezahlbar bleiben, aber die Gießkanne sei keine Dauerlösung, sagte er der Augsburger Allgemein. Lisa Schwarzkopf berichtet.
13: Wegen der unsicheren Lage im Nahen Osten und möglicher Folgen für den Ölpreis fordert der SPD-Mann gezieltere Hilfen. Statt eines Tankrabatts bringt er eine Steuerreform ins Spiel, die insbesondere den unteren und mittleren Einkommen mehr Luft verschaffe als kurzfristige Prämien. Miersch unterstrich erneut, dass im Gegenzug Spitzenverdiener mehr Last tragen müssten. Der Tankrabatt läuft Stand jetzt Ende Juni aus.
12: Die Pflegereform von Bundesgesundheitsministerin Wagen lässt weiter auf sich warten. Laut Funke-Zeitungen soll die Reform nun erst Ende des Monats ins Kabinett. Aus der Pflegebranche kommt Kritik. Es brauche schnell Planungssicherheit, um die Versorgung zu sichern, heißt es vom Unternehmerverband VDAB. In Türkheim im Unterallgäu hat ein Unbekannter kleine Päckchen mit weiß-rosafarbenen Kapseln an Fremde verteilt. Dabei handelte es sich offenbar um ein verschreibungspflichtiges ADHS-Medikament. Die Polizei mahnt Betroffene, die Kapseln nicht einzunehmen und bittet um Hinweise zu dem Mann auf einem roten Herrenrad. Heute findet in Wien das Finale des diesjährigen Eurovision Song Contests statt. 25 Länder kämpfen um den Sieg. Die besten Karten hat laut den Buchmachern Finnland. Für Deutschland mit Sarah Engels und ihrem Song Fire sieht es eher nach den hinteren Plätzen aus. Wien richtet zum dritten Mal den ESC aus. Dazu sagte uns Barbara Schöneberger, die heute die Countdown-Show moderiert.
14: Wien kann alles. Wien ist eine offene Stadt, eine sehr demokratische Stadt, da kann jeder mitmachen irgendwie und deswegen ist es ein idealer Spielplatz für diese Geschichte.
12: In der Fußball-Bundesliga kommt es am letzten Spieltag zum großen Abstiegsfinale. Die Kellerkinder Wolfsburg, Heidenheim und St. Pauli sind punktgleich und hoffen alle auf den Rettungsanker Relegation. St. Pauli und Wolfsburg treffen dabei auch noch im direkten Duell aufeinander. Weiter oben in der Tabelle geht es ums internationale Geschäft. Stuttgart, Hoffenheim und Leverkusen wollen den letzten Champions League Platz. Freiburg, Frankfurt und Augsburg kämpfen um die Conference League Quali.
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11: Um kurz nach 8 haben wir gute Nachrichten, nämlich keine. Staus oder Behinderungen sind nicht angezeigt. Ein neuer Blitzer ist gemeldet für Horgenzell. Vorsicht, wenn es Richtung Ravensburg geht, nach dem Kreisverkehr kurz vorm Ortsausgang. Und alle anderen findet ihr auf radio7.de. Allen unterwegs gute und sichere Fahrt.
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11: 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Ey komm, wir lassen mal Dampf ab heute Morgen, oder? Ja, heute darf mal richtig geschimpft werden. Aber ganz liebevoll natürlich. Das machen wir gleich. Nach dem größten Hit in der Geschichte von Clean Bandit aus dem Jahr 2016

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0: Wenn ein Schwabe sagt, du Säckel, dann ist das, naja, fast schon ein Kompliment. Guten Morgen, die Radio 7 Samstagshow hier mit Elke um gleich 7:45. Ja, das Radio 7 Morgenteam hat mit euch in dieser Woche richtig viel Spaß gehabt. Also, als sie euch nach den schönsten schwäbischen Schimpfwörtern gefragt hat. Antworten sind gekommen, zum Beispiel von Tina aus Ulm.
1: Also, ich habe 3 Stück. Superdrehler, Muggemelger und Erschlissschlupfer.
0: Ja, aber da geht noch mehr. Angelika aus Ahlen-Ebnat.
2: Hummeldumm und Zickzackblüt heißt es normalerweise. So nennt man die Leute, die nicht gerade die hellste Birne im Kopf oben drin haben.
0: Ah, das gefällt mir. Mir fällt dazu ein, was nützen 10.000 Volt in den Oberarmen, wenn zwischen den Ohren kein Trafo sitzt? Okay, der war jetzt nicht schwäbisch. Kann aber ja vielleicht auch mal nützlich sein. Nützlich auf jeden Fall heute die Aussicht, am Montag wieder mit dem Radio 7 Morgenteam aufzustehen, mit Linda und Gebi in die neue Woche starten. Montag wieder ab 5. Baby!

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0: Es ist 8:30 und es gibt gute Nachrichten, nämlich keine Staus oder Behinderungen momentan nicht angezeigt. Ihr habt freie Fahrt. Der neueste Blitzer steht an der B32 zwischen Ravensburg und Amzell und alle anderen findet ihr auf radio7.de. Allen unterwegs gute und sichere Fahrt.
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0: Wenn ihr euch angemeldet habt auf radio7.de, dann könnte es heute noch schöne Überraschungen für euch geben. Wir verschenken tolle Wellness-Wochenenden. Also falls noch nicht geschehen, mal klicken auf radio7.de. Jetzt zur Musik von Kygo, der

0: Guten Morgen, hier ist die Radio 7 Samstagshow um 9:11. Stress im Job, ständiger Ärger mit den Nachbarn oder geschafft von zu vielen Aufgaben im Alltag. Mann, es gibt viele Gründe, warum ein Wellness-Wochenende mal so genau das Richtige wäre. 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

0: Decke und Kaffee. Dieses Duo kann dann den Samstagmorgen für euch wuppen. Grüß euch, schön, dass ihr dabei seid in der Radio 7 Samstag Show um gleich 9. Und ich habe noch andere Power-Duos für euch. Unkaputtbar seit 2021, zum Beispiel der Hit von Kid Laroi und Justin Bieber. Die anderen beiden sind auch ein Supermatch, Topic und Nico Santos. Und mit ihrem Welthit aus 2016 ist Imani dabei. 10 Wochen auf der 1 bei uns im Sommer 2016 mit Don't Be So Shy. So klingt die größte Abwechslung in der Musik auf Radio 7.
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14: Ja, die Sonne hat nicht so richtig Lust heute, macht sich schon rar und von Nordwest ziehen immer mehr dicke Wolken auf, die Schauer bringen. Aktuell meldet Schwäbisch Gmünd dazu 7 Grad, Villingen-Schwenningen 6, Kempten hat 5. Der Regen zieht dann übers Radio 7 Land weg Richtung Allgäu und von dort dann auch wieder ab und dann kann sich am Nachmittag auch nochmal die Sonne zeigen. Die Temperaturen immerhin schon mal bis 13 Grad, morgen freundlicher mit bis 17 Grad.
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15: Ich bin Finn Riebesel-Freundlieb. SPD-Fraktionschef Miersch hält nichts von einer langfristigen Verlängerung des Tankrabatts. Er sagte der Augsburger Allgemein, klar, Sprit soll bezahlbar bleiben, aber die Gießkanne sei keine Dauerlösung. Wegen der unsicheren Lage im Nahen Osten und möglicher Folgen für die Ölpreise fordert Miersch gezieltere Hilfen. Statt Tankrabatt bringt der SPD-Mann deshalb eine Steuerreform ins Spiel, die insbesondere den unteren und mittleren Einkommen mehr Luft verschaffe als kurzfristige Prämien. Die Pflegereform von Bundesgesundheitsministerin Wagen lässt weiter auf sich warten. Laut Funke-Zeitungen soll die Reform Ende des Monats ins Kabinett. Einzelheiten von Cornelius Dreger.
16: Das wäre mindestens eine Woche später als geplant und die Pflegebranche befürchtet, dass das zu weiteren Verzögerungen führt. Mit einer Verabschiedung vor der Sommerpause wird's dann eng, sagt der Chef des Pflegeunternehmerverbands VDAB. Dabei brauche die Branche nun schnell Planungssicherheit, um die Versorgung zu sichern. Insbesondere für Pflegeheime werde es immer schwieriger, das personell und wirtschaftlich zu stemmen, während die Kosten für Pflegebedürftige und Sozialhilfeträger immer weiter steigen.
15: Nach einem Vorfall in einem Regionalexpress von Ulm nach Riedlingen sucht die Polizei Zeugen. Ein Unbekannter hatte dort vorgestern Nachmittag Reizgas versprüht. Mehrere Fahrgäste klagten danach über Husten und Halsschmerzen. Der Zug musste in Riedlingen geräumt werden. Der Verdächtige soll bereits in Blaubeuren ausgestiegen sein. Die Weltgesundheitsorganisation schlägt Alarm wegen Nikotinbeuteln. Die werden zwischen Lippe und Zahnfleisch geklemmt, schmecken süß und machen schnell süchtig. Vor allem bei jungen Leuten sind die Beutel beliebt, so die WHO. Zwar sind sie in Deutschland verboten, im Netz aber trotzdem bestellbar. Heute findet in Wien das Finale des diesjährigen Eurovision Song Contests statt. 25 Länder kämpfen um den Sieg. Die besten Karten hat laut den Buchmachern Finnland. Für Deutschland mit Sarah Engels und ihrem Song Fire sieht es eher nach einem der hinteren Plätzen aus. Wien richtet zum dritten Mal den ESC aus. Wolfsburg, Heidenheim oder St. Pauli. Wer rettet sich in die Relegation? Vom letzten Bundesligaspieltag heute sind alle drei punktgleich. St. Pauli und Wolfsburg treffen im Abstiegsduell aufeinander. Heidenheim hat Mainz zu Gast. Oben in der Tabelle geht's für Stuttgart, Hoffenheim und Leverkusen noch um den letzten Champions-League-Platz.
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14: Um kurz nach neun. Was haben wir denn da? Nix. Da doch. Vorsicht auf der A6 Nürnberg Richtung Heilbronn zwischen Öhringen und Bretzfeld. Ein Auto mit Panne blockiert die rechte Spur und es liegen Fahrzeugteile auf der Fahrbahn. Fahrt hier bitte vorsichtig. Ebenso auf der A8 Stuttgart-München zwischen Burger und Zusmarshausen. Gefahr durch Reifenteile. Neuer Blitzer ist nicht gemeldet, aber der Anhänger dürfte noch stehen an der B10 Ulm-Dornstadt nach der Auffahrt zur A8 Richtung Stuttgart im 100er-Bereich und alle anderen findet ihr auf radio7.de. Allen unterwegs, gute und sichere Fahrt.
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0: Und da ist er, der große Tag, Eurovision Song Contest in Wien, das Finale. Guten Morgen erstmal, die Radio 7 Samstagshow ist das hier um 8:45. Ja, unsere Sarah Engels, die muss ja schon als Zweite an den Start gehen. Ob das gut ist, ich weiß auch nicht. Jetzt geht's aber um den Green Room, das ist der Backstage-Raum für die Künstler. Der ist einem Wiener Kaffeehaus nachempfunden. Und warum das so ist, dem ist unser Schmunzelmonster Jan nachgegangen.
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2: Wenn du in ein echtes Kaffeehaus hineingehst, behandelt dich der Kellner so, als hätte er dich vor 20 Jahren schon nicht leiden können und jetzt bist du plötzlich wieder da.
3: Okay, bitte.
2: Falls er trotzdem deine Bestellung aufnimmt, musst du erstmal die ganzen Vokabeln können für die Kaffeespezialitäten. Melange, verlängerter, kleiner Brauner, großer Brauner, Einspänner, ein Kapuziner, das ist ein kleiner Cappuccino, ja, und ein Wiener Würstchen heißt natürlich Frankfurter. Wenn also der Green Room beim ESC genauso schön ist wie ein echtes Kaffeehaus und die Menschen da drin aber etwas freundlicher, dann wäre das allererste Sahne, beziehungsweise allererster Schlagobers.
3: Okay, bitte.
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3: Guten Morgen um gleich 9:30. Ihr seid vollkommen richtig hier in der Radio 7 Samstagshow zur meisten Musik fürs Wochenende. Gleich mit einer Pop-Ikone. Jetzt nicht nur wieder auf der Leinwand zu sehen, sondern auch der Sound zu Der Teufel trägt Prada 2 kommt von Lady Gaga. Nach 9:30 dabei Shape of a Woman, neu auf der Radio 7 Playlist. Rock kommt von Nickelback und was bei mir und hoffentlich auch bei euch Tiefenentspannung auslöst, ist Samba mit Undressed. Noch vor 10 für die meiste Abwechslung in der Musik auf Radio 7.
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8: Um 9:30. Vorsicht auf der B12, Kempten Richtung Buchloe zwischen Kempten und Wildpolsried. Da sind mit euch Fahrradfahrer auf der Fahrbahn. Und B27, Villingen-Schwenningen Richtung Schaffhausen. Bei Schwenningen-Mühlhausen ein Unfall, der die Einfahrt blockiert. Die Unfallstelle ist noch nicht gesichert. Neuer Blitzer nicht gemeldet, aber der Blitzeranhänger steht bestimmt noch an der B14 in Stockach-Windeck Richtung Tuttlingen. Alle anderen findet ihr auf radio7.de und allen unterwegs wünschen wir gute und sichere Fahrt.
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1: Einen schönen Samstagvormittag. Für viele passt ja auch noch ein schönes Guten Morgen. Radio 7 mit der Samstagshow um 10 nach halb 10.
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8: Noch kommt die Sonne ab und zu durch, aber von Nordwest kommen immer mehr dicke Wolken aufgezogen, die dann auch Schauer mitbringen. Aktuell meldet Aalen Wolken bei 7 Grad, Ulm auch, da guckt die Sonne raus. In Konstanz haben wir 8 Grad, der Regen zieht dann übers Radio 7 Land weg und übers Allgäu dann später wieder ab. Und dann zeigt sich am Nachmittag im besten Fall auch nochmal die Sonne. Die Temperaturen gehen immerhin auf mal bis 13 Grad. Morgen wird es ein bisschen freundlicher und dann geht es bis 17 Grad rauf.
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9: Ich bin Finn Riebesel-Freundlieb. Eine Verlängerung des Tankrabatts kommt für SPD-Fraktionschef Miersch nicht in Frage. Klar, Sprit soll bezahlbar bleiben, aber die Gießkanne sei keine Dauerlösung, sagte er der Augsburger Allgemein. Lisa Schwarzkopf berichtet.
10: Wegen der unsicheren Lage im Nahen Osten und möglicher Folgen für den Ölpreis fordert der SPD-Mann gezieltere Hilfen. Statt eines Tankrabatts bringt er eine Steuerreform ins Spiel, die insbesondere den unteren und mittleren Einkommen mehr Luft verschaffe als kurzfristige Prämien. Miersch unterstrich erneut, dass im Gegenzug Spitzenverdiener mehr Last tragen müssten. Der Tankrabatt läuft Stand jetzt Ende Juni aus.
9: Sachsens Ministerpräsident Kretschmer macht beim Thema Reformen Druck auf die Bundesregierung. Er stellt im Stern klar, Stückwerk bringt uns nicht weiter. Der schwarz-roten Koalition müsse ein großer Wurf gelingen. Unter anderem geht's ihm um die Entlastung der, Zitat, finanziell völlig überforderten Kommunen. In Türkheim im Unterallgäu hat ein Unbekannter kleine Päckchen mit weiß-rosafarbenen Kapseln an Fremde verteilt. Dabei handelte es sich offenbar um ein verschreibungspflichtiges ADHS-Medikament. Die Polizei mahnt Betroffene, die Kapseln nicht einzunehmen und bittet um Hinweise zu dem Mann auf einem roten Herrenrad. In Wien findet heute wieder die größte Musikshow der Welt statt. Am Abend steigt das ESC-Finale. Für Deutschland tritt Sarah Engels mit dem Song Fire an, der bei den Buchmachern aber nicht so hoch im Kurs steht. Favorit ist in diesem Jahr Finnland. Am letzten Spieltag der Fußball-Bundesliga wird es heute vor allem unten in der Tabelle spannend. Wolfsburg, Heidenheim und St. Pauli kämpfen um den Relegationsplatz, Philipp Nützig.
11: Ja, und wie? Alle drei Teams haben 26 Punkte und St. Pauli und Wolfsburg spielen auch noch gegeneinander. Lachender Dritter könnte Heidenheim bei einem Sieg gegen Mainz werden, wenn die anderen unentschieden spielen. Weiter oben in der Tabelle geht's ums internationale Geschäft. Stuttgart, Hoffenheim und Leverkusen wollen den letzten Champions League Platz. Freiburg, Frankfurt und Augsburg kämpfen um die Conference League Quali.
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8: Um kurz nach 10. Vorsicht auf der B27 Tübingen-Stuttgart. Zwischen Tübingen-Nord und Kirchentellingsfurt. Behinderungen nach einem Unfall. Die Unfallstelle ist noch nicht gesichert. Der neueste Blitzer steht an der B12 Isny-Lindau am Abzweig nach Argenbühl in der 70er-Zone. Das ist ein Blitzeranhänger. Alle anderen findet ihr auf radio7.de. Allen unterwegs gute und sichere Fahrt.
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8: Heute Vormittag dürfen wir mal Dampf ablassen. Ja? Ja, es darf mal geschimpft werden. In aller Liebe natürlich. Und das machen wir gleich. Nach viel Pling Pling aus 2019, mit dem es um die Welt geht.

0: Morgen, hier ist die Radio 7 Samstagshow mit Elke um 13 Minuten nach 10. Was ich von meinem Opa gelernt habe, du Segel, ist eigentlich, naja, fast schon ein Kompliment, wenn's ein Schwabe sagt. Das Radio 7 Morgenteam hat mit euch in dieser Woche richtig viel Spaß gehabt, als die euch nach den schönsten schwäbischen Schimpfwörtern gefragt haben. Jule aus Schwenningen, dein Favorit geht noch weiter als ich gerade, ne?
1: Lumpesäcke. Es ist ein bisschen schwer zu erklären, aber ich würde es übersetzen mit lausiger Depp. Aber Lumpesäckel hört sich einfach besser an.
0: Na, da könntest du recht haben. Angela aus Föhringen, dein Lieblingsschimpfwort ist jetzt auch nicht gerade kosemäßig.
2: Also als dauber Zündschnur würde ich jetzt einen Menschen beschreiben, der einfach immer eine lange Leitung hat, einfach nicht checkt, beziehungsweise vielleicht nicht die hellste Kerze auf der Torte ist.
0: So, jetzt seid ihr gerüstet für kleine Streitigkeiten am Wochenende, die ich euch natürlich nicht wünsche. Hauptsache, ihr startet am Montag wieder gut in die neue Woche. Aufstehen mit dem Radio 7 Morgenteam. Linda und Gebi für euch wieder am Start Montag.

0: Hallo, hier ist die Radio 7 Samstagshow mit Elke um kurz vor 10:30. Nachdem er gestern im Supermarkt schon Überlebenstraining mit Einkaufswagen angesagt war, also ist meine Erfahrung, wie immer am Brückentag, könnte es ja sein, dass es heute ein bisschen gechillter zugeht. Wir tun auf jeden Fall dafür, was wir können, mit der tollen Stimme von Benson Boone nach 10:30. Mehr Musik mit Kaigo und Khalid neu auf der Radio 7 Playlist mit Save My Love, und für noch größere Abwechslung ist eine der Hammerballaden von Adele dabei. Nach 10:30 die meiste Musik auf Radio 7.
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4: In einigen Gemeinden in Sachsen ist es Frauen per Gesetz noch immer verboten, an einem Sonntag Fallschirm zu springen. Mittlerweile tun Frauen das trotzdem und es geht ihnen sehr gut dabei.
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5: Um 10:30, die A8 München Richtung Stuttgart ist gesperrt. Zwischen Burgau und Günzburg nach einem Unfall mit mehreren Fahrzeugen in Richtung Stuttgart dicht. Bitte bildet eine Rettungsgasse für die Einsatzfahrzeuge. Und wenn ihr könnt, umfahrt ihr das Ganze am besten gleich weiträumig oder fahrt ab Zusmarshausen auf die Nebenstrecke. Neue Blitzer nicht gemeldet, aber Vorsicht, der Blitzeranhänger steht bestimmt noch in Neu-Ulm-Burlafingen in der Heerstraße in der 60er-Zone. Und alle anderen findet ihr auf radio7.de. Allen unterwegs gute und sichere Fahrt.
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5: Es könnte heute noch eine schöne Überraschung für euch geben.

0: Schön, dass ihr dabei seid. Hier ist die Radio 7 Samstagshow mit Elke. Und weil Radio 7 immer für eine Überraschung gut ist, beschenken wir euch heute mit besonderen Wellness-Erlebnissen. Wenn ihr euch beworben habt auf radio7.de, dann könnt ihr nicht nur Bier genießen innerlich, sondern auch äußerlich. Und das möchtest du, Bernd aus Dischingen, im Bierkulturhotel Schwanen in Ehingen. Warum denn?
1: Soll doch gut für die Haut sein. Und man muss ja weitsichtig denken und von einem Event zum nächsten.
0: Deine Frau sitzt neben dir, richtig?
2: Ja.
0: Die lacht sich gerade kaputt, gibst du mir mal.
2: Die lacht schon. Verena.
0: Die Verena. Sag mal, dein Bernd möchte in Bier baden und du womöglich mit, aber das riecht doch bestimmt gar nicht gut.
2: Nee, das glaube ich auch. Aber für mich findet sich bestimmt dann was anderes.
0: Das kann ich mir vorstellen. Auf jeden Fall, ob äußerlich, innerlich und mit dem Ganzen drumherum. Ich wünsche euch viel Spaß im Bierhotel in der Bierkulturhauptstadt in Ehingen.
2: Schön, ja, das ist ja toll, da freuen wir uns.
0: 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Das gibt es heute auch noch. Also schnell noch bewerben auf radio7.de.
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4: Kygo, Khalid und Griffin.

0: Danke fürs Einschalten. Es ist 5:05 an eurem Samstagvormittag mit der Radio 7 Samstagshow. Und statt von Drogerie zu Baumarkt zu Metzger zu hetzen, legt ihr heute die Füße hoch, weil ihr gestern schon alles erledigt habt. Dann entspannt ihr euch gleich zu Everybody's Darling aus deutschen Landen, Leonie, dem auferstandenen Hit aus 2010 von Kato oder auch ein bisschen gechilltem R&B von Rihanna für die größte Abwechslung in der Musik auf Radio 7 nach 11.
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7: Die Sonne macht sich schon rar. Von Nordwest sind dicke Wolken aufgezogen und die machen es schon nass. In Neu-Ulm zum Beispiel tröppelt es bei 10 Grad. Auch in Singen ist es regnerisch bei 9. Heidenheim wolkige ebenfalls 9 Grad. Der Regen zieht so übers Radio 7 Land mit seinen Schauern und dann übers Allgäu auch wieder ab am Nachmittag. Und dann zeigt sich auch nochmal die Sonne. Die Temperaturen gehen auf höchstens 13 Grad. Morgen aber wird es ein bisschen freundlicher und mit bis 17 Grad.
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8: Ich bin Finn Riebesel-Freundlieb. SPD-Fraktionschef Miersch hält nichts von einer langfristigen Verlängerung des Tankrabatts. Er sagte der Augsburger Allgemeinen, klar, Sprit soll bezahlbar bleiben, aber die Gießkanne sei keine Dauerlösung. Wegen der unsicheren Lage im Nahen Osten und möglicher Folgen für die Ölpreise fordert Miersch gezieltere Hilfen. Statt Tankrabatt bringt der SPD-Mann deshalb eine Steuerreform ins Spiel, die insbesondere den unteren und mittleren Einkommen mehr Luft verschaffe als kurzfristige Prämien. Nach Trump kommt nun Putin. China rollt den roten Teppich für den Kreml-Chef aus. Der russische Machthaber reist am Dienstag nach Peking, um da mit seinem chinesischen Kollegen Xi zu beraten. Anne Brauer berichtet.
9: Putin und Xi bezeichnen sich als Freunde und wollen ihre strategische Partnerschaft weiter ausbauen. Unter anderem beim Thema Energie arbeiten Moskau und Peking Hand in Hand. Russland liefert Öl und Gas. Wegen der westlichen Sanktionen ist China als Käufer seit dem Ukraine-Krieg noch wichtiger für den Kreml geworden. Und China will mit den russischen Lieferungen die möglichen Engpässe wegen des Iran-Kriegs ausgleichen. Ein Thema für die beiden Machthaber dürfte auch Donald Trump sein. Der US-Präsident war ja gerade erst vor ein paar Tagen zu Besuch in Peking.
8: Bei Arbeiten an einem steilen Hang in Backnang ist ein Mann mit einem Minibagger umgekippt und darunter eingeklemmt worden. Laut Polizei wurde der 40-Jährige bei dem Unfall am Abend so schwer verletzt, dass er mit einem Rettungshubschrauber in eine Klinik geflogen wurde. Pyrotechnik, Windmaschine und alles, was der Kostümfundus so hergibt. Heute findet wieder der Eurovision Song Contest statt. Im Finale in Wien treten 25 Länder an. Großer Favorit ist Finnland mit ihrem dramatischen Gesangs- und Geigenduo. Für Deutschland ist Sarah Engels mit Feier dabei. Countdown-Show-Moderatorin Barbara Schöneberger ist trotz der schlechten Wettquoten guter Dinge und sagte uns,
10: die ist halt super bühnengeübt. Also das gefällt mir bei der Sarah, dass du merkst, dass die halt auch schon auf 1000 Bühnen gestanden ist. Die wird sich mit Sicherheit, das weiß ich aus sicherer Quelle, eine geile Klamotte besorgen. Und dann wird es, glaube ich, ein energiegeladener internationaler Auftritt.
8: Abstiegsfinale am letzten Spieltag in der Fußball-Bundesliga. Wolfsburg, Heidenheim und St. Pauli haben jeweils 26 Punkte und kämpfen um den Relegationsplatz. Dabei kommt es auch noch zum direkten Duell zwischen St. Pauli und Wolfsburg. Oben in der Tabelle wollen Stuttgart, Hoffenheim und Leverkusen den letzten Champions League-Platz.
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7: Um kurz nach 11. Wir haben immer noch eine gesperrte A8. München-Stuttgart. Zwischen Burgau und Günzburg. Nach einem Unfall Richtung Stuttgart voll dicht. Bitte an die Rettungsgasse denken und am besten fahrt ihr schon ab Zusmarshausen auf die Nebenstrecke. Vorsicht auf der A7 Ulm-Füssen zwischen Kempten-Leubers und Betzigau. Behinderungen nach einem Unfall und Menschen auf der Fahrbahn. Und die Unfallstelle ist hier noch nicht gesichert. Und auf der A81 Singen Richtung Stuttgart zwischen Ingen und Geisingen nochmal ein Unfall. Auch hier Menschen auf der Fahrbahn. Und da schüttet's. Hier besteht nämlich Gefahr durch Aquaplaning. Ein neuer Blitzer ist nicht gemeldet, aber der Blitzeranhänger steht wohl noch in Tingen am Ortsausgang. Vorsicht Richtung Watterdingen und der kann beidseitig. Und alle weiteren findet ihr auf radio7.de. Allen unterwegs, gute und sichere Fahrt.
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7: Habt ihr gestern Brückentags frei gehabt? Wie schön. Und was habt ihr da gemacht? Vielleicht endlich mal im Möbelhaus nach was Neuem für eure Wohnung.

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0: nach 11. Die Radio 7 Samstagshow ist das hier mit Elke. Und wir sind jetzt bei allen Heimwerkern, die die eben gekauften Möbel selber aufbauen.
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2: Geht los mit der Heimfahrt vom Möbelhaus im Auto, total verrenkt, denn du hast den Sitz schon ganz nach vorne gefahren, aber immer noch den riesigen Karton im Nacken. Dann wird aufgebaut mit einem TikTok-Video als Anleitung, wo so ein Influencer das in 3 Minuten schafft.
3: Und zack, und das Ding steht, Leute!
2: Dein linkes Knie stützt das linke Seitenteil, die rechte Hand hält das rechte Seitenteil. Zwischen den Zähnen hast du diesen Mini-Imbusschlüssel und auf den Zehen versuchst du, die Schranktür ins Scharnier zu hängen. Wenn das geschafft ist, stellst du fest, das Mittelteil hättest du vorher einsetzen müssen. Alles auseinanderbauen, neu aufbauen und nach 3 Stunden ist es vollbracht. Und deine Freundin sagt...
4: Kann man den umtauschen? Ich fände ihn in matt-weiß doch schöner.
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3: Danke fürs Einschalten. Hier ist die Radio 7 Samstagshow um gleich 11:30. Euer Soundtrack bei der Arbeit in der Werkstatt oder beim Paketdienst besteht aus der meisten Musik nach 11:30 mit dem aktuellen Mitsing-Song von Alle Farben. Rock ist dabei von Linkin Park für die größte Abwechslung. Und falls ihr das Freundschaftsgemeinschaftsprojekt von Miles Smith und Neil Horan noch nicht kennt, dann ändern wir das auch noch vor 12 auf Radio 7. Immer die meiste Musik.
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5: Um kurz nach 11:30 Vorsicht auf der A7 Ulm-Füssen zwischen Kempten-Leubers und Betzigau. Behinderungen nach einem Unfall. Es sind auch Menschen auf der Fahrbahn. Bitte fahrt vorsichtig hier. A81 Singen-Stuttgart zwischen Ingen und Geisingen. Ebenfalls ein Unfall. Die Aufnahme läuft. Rechnet auch hier mit Behinderungen und fahrt vorsichtig. Und A8 Stuttgart-München zwischen Eichelberg und Hohenstadt. 3 Kilometer Stau. Ihr müsst 15 Minuten mehr Zeit hier einplanen. Aktuell kein neuer Blitzer gemeldet, aber Vorsicht, Blitzer-Anhänger, der ist bestimmt immer noch da in Göppingen in der Ulmer Straße. Und alle anderen findet ihr auf radio7.de. Allen unterwegs gute und sichere Fahrt.
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ein wunderschönes Wochenende wünscht. Die Elke hier in der Radio 7 Samstagshow. Tuning World läuft in Friedrichshafen oder natürlich die Gartenschau in Ellwangen. Es gibt viele Gründe, das Haus zu verlassen an diesem Wochenende. Oder heute natürlich auch der große Flohmarkt, der sich über die ganze Altstadt in Ravensburg zieht. Der ist natürlich schon in vollem Gange. Aber ihr habt noch genug Zeit, da Schnäppchen zu machen. Und der Weg dorthin, den verbringt ihr mit Musik von zwei dicken Kumpels, Miles Smith und Neil Horan, ex One Direction, ihr wisst schon. Und weil die sich eben vor allem auch im Studio so gut verstehen, hat's nahegelegen, mal einen Song zusammen zu machen und haben genau das, was man Freunden für den Lebensweg wünscht, in einen sehr gefühligen Folk-Pop-Song gepackt. Hier ist Drive Safe, neu auf der Radio 7 Play.

0: sind die letzten Züge der Radio 7 Samstagshow mit Elke für heute. Es ist kurz vor 12. Bevor ihr euch vielleicht heute Abend von Musik aus ganz Europa verzaubern lasst, bezaubert euch gleich erstmal unser Sonnenschein Charlie. Unter anderem mit der vertonten Hommage an eine der größten Schauspielerinnen des letzten Jahrhunderts von einer der größten Popstars unserer Zeit. Taylor besingt Taylor in ihrem tollen neuen Hit nach 12. Auch bei unserer Charlie sau cooler Groove von Milky Chance freue ich mich besonders drauf. Und damit das mit der Abwechslung auch wirklich passt, mal ein Calvin Harris mit einem seiner Hits aus 2018. Damit ein schönes Wochenende mit der meisten Musik auf Radio 7.
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11: In einigen Gemeinden in Sachsen ist es Frauen per Gesetz noch immer verboten, an einem Sonntag Fallschirm zu springen. Mittlerweile tun Frauen das trotzdem und es geht ihnen sehr gut dabei.
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12: Ganz schön durchwachsen heute. Immer wieder Regenschauer, mit viel Glück auch mal kurz Sonne bei maximal 13 Grad. Zum Abend hin verziehen sich dann die Wolken Richtung Alpen. Aktuell in Schwäbisch Hall regnerisch bei 9 Grad, in Memmingen Regen und 10 Grad und in Tuttlingen bewölkt bei 7 Grad. Morgen dann endlich wieder etwas besser. Die Wolken lockern sich und die Sonne kommt durch bei 13 bis 17 Grad.
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13: Ich bin Finn Riebesel, Freundlieb. In der Fußball-Bundesliga kommt es am letzten Spieltag zum großen Abstiegsfinale. Die Kellerkinder Wolfsburg, Heidenheim und St. Pauli sind punktgleich und hoffen alle auf den Rettungsanker Relegation. St. Pauli und Wolfsburg treffen dabei auch noch im direkten Duell aufeinander. Weiter oben in der Tabelle geht's ums internationale Geschäft. Stuttgart, Hoffenheim und Leverkusen wollen den letzten Champions League Platz. Freiburg, Frankfurt und Augsburg kämpfen um die Conference League Quali. Die deutsche Autoindustrie schwächelt, die Rüstungsbranche dagegen boomt. Vor diesem Hintergrund liebäugelt Mercedes-Benz damit, in die Rüstungsproduktion einzusteigen. Anne Brauer.
14: Sitzen deutsche Soldaten also bald im Panzer mit Mercedes-Stern? Eine offizielle Erklärung von Mercedes-Benz gibt es dazu zwar nicht, aber Konzernchef Kelenius deutet im Wall Street Journal an, wenn sich so ein Schritt wirtschaftlich lohnt, könnte Mercedes-Benz in die Rüstungsproduktion einsteigen. Kelenius sagt, die Welt ist unberechenbarer geworden, Europa muss verteidigungsfähiger werden und wenn Mercedes dabei helfen könne, sei man bereit.
13: SPD-Fraktionschef Miersch hält nichts von einer dauerhaften Verlängerung des Tankrabatts. Der Augsburger Allgemeinen sagte er, Sprit soll bezahlbar bleiben, aber die Gießkanne sei keine Dauerlösung. Stattdessen bringt Miersch eine Steuerreform ins Spiel, die unteren und mittleren Einkommen mehr Luft verschaffe. Nach einem Vorfall in einem Regionalexpress von Ulm nach Riedlingen sucht die Polizei Zeugen. Ein Unbekannter hatte dort vorgestern Nachmittag Reizgas versprüht. Mehrere Fahrgäste klagten danach über Husten und Halsschmerzen. Der Zug musste in Riedlingen geräumt werden. Der Verdächtige soll bereits in Blaubeuren ausgestiegen sein. In Wien findet heute wieder die größte Musikshow der Welt statt. Am Abend steigt das ESC-Finale. Für Deutschland tritt Sarah Engels mit dem Song Fire an, der bei den Buchmachern aber nicht so hoch im Kurs steht. Countdown-Show-Moderatorin Barbara Schöneberger sagte uns zum deutschen Beitrag.
15: Gut, sage ich nur, gut. Ich glaube, das ist ein guter Song. Allerdings, wer meine Interviews der letzten Jahre gehört hat, das habe ich jedes Jahr gesagt. Fire ist so ein, ja, das ist wirklich ein europäisch oder internationaler guter Popsong. Die kann singen. Und vor allem, was mir bei der Sarah gefällt, die ist so ein Turnierpferdchen. Die ist auch nicht so leicht umzuwerfen.
13: Favorit ist in diesem Jahr Finnland.
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12: Wir schauen auf die Straßen um 12. A7 Füssen Richtung Ulm zwischen Illertissen und Dreieck Hittistetten. 7 Kilometer stockender Verkehr und 15 Minuten Zeitverlust. A8 Stuttgart Richtung München zwischen Eichelberg und Hohenstadt. 3 Kilometer steht ihr hier. Ihr braucht 15 Minuten länger. Der neueste Blitzer steht auf der B14 in Windeck von Stockach herkommt. Beidseitig aus einem Blitzeranhänger. Alle anderen Blitzer findet ihr auf radio7.de. Gute Fahrt euch!

Song ist bereits ihre 9. Collaboration. Mehr als 10 Jahre vor dem offiziellen Release ging im Internet auch schon eine Demo-Version davon rum. Die Fans mussten dann also echt lang warten, bis letztes Jahr der Song dann ganz offiziell erschienen ist. Das Warten hat sich gelohnt. Jetzt für euch Beautiful People von David Guetta und Sia.

Ihr hört Radio 7 um 13 Minuten nach 12. Lang kann es nicht mehr dauern, dann steht unsere Hitmaschine Taylor Swift vor dem Traualtar. Es wird ja viel gemunkelt und angeblich soll es am 3. Juli in New York soweit sein. Und auch wenn der Hochzeitsplanungsstress bestimmt sehr groß ist, mit Hits versorgt sie uns trotzdem. Ganz neu auf unserer Playlist eine Hommage an eine Hollywood-Ikone und ebenso nach ihr benannt. Jetzt für euch Elizabeth Taylor von Taylor.

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3: Kurz vor 12:30 auf dem Weg vom Einkaufsbummel begleiten wir euch mit dem perfekten Sound fürs Wochenende. Und ich habe Sendepause. Gleich gibt's ganze 30 Minuten Hits nonstop für euch mit unserem Radio 7 Hitsiebener. Viel Spaß!
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0: kurz vor eins und für alle, die heute noch schuften, kommt hier schon mal ein kleiner Vorgeschmack aufs Wochenende in Musikform. Lady Gaga auf unserer Playlist mit einer ganz neuen Nummer. Die Frauenpower geht weiter mit unserem Superstar Taylor Swift und auch mit dabei ist Artemas mit einem Hit, der durch TikTok so richtig bekannt wurde. Gleich die meiste Abwechslung hier auf Radio 7.
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3: Ganz schön durchwachsen heute. Immer wieder Regenschauer, mit viel Glück auch mal kurz Sonne bei maximal 13 Grad. Zum Abend hin verziehen sich die Wolken dann Richtung Alpen. Aktuell in Heidenheim regnerisch bei 10 Grad, in Sigmaringen Regen bei 9 Grad und in Lindau wechselhaft bei 11 Grad. Morgen dann endlich wieder etwas besser, die Wolken lockern sich und die Sonne kommt durch bei 13 bis 17 Grad.
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4: Ich bin Finn Riebesel, Freundlieb. Am letzten Spieltag der Fußball-Bundesliga wird es heute vor allem unten in der Tabelle spannend. Wolfsburg, Heidenheim und St. Pauli kämpfen um den Relegationsplatz, Philipp Nützig.
5: Ja, und wie, alle drei Teams haben 26 Punkte und St. Pauli und Wolfsburg spielen auch noch gegeneinander. Lachender Dritter könnte Heidenheim bei einem Sieg gegen Mainz werden, wenn die anderen unentschieden spielen. Weiter oben in der Tabelle geht's ums internationale Geschäft. Stuttgart, Hoffenheim und Leverkusen wollen den letzten Champions League Platz. Freiburg, Frankfurt und Augsburg kämpfen um die Conference League Quali.
4: Eine Verlängerung des Tankrabatts kommt für SPD-Fraktionschef Mirsch nicht in Frage. Klar, Sprit soll bezahlbar bleiben, aber die Gießkanne sei keine Dauerlösung, sagte er der Augsburger Allgemein. Lisa Schwarzkopf berichtet.
6: Wegen der unsicheren Lage im Nahen Osten und möglicher Folgen für den Ölpreis fordert der SPD-Mann gezieltere Hilfen. Statt eines Tankrabatts bringt er eine Steuerreform ins Spiel, die insbesondere den unteren und mittleren Einkommen mehr Luft verschaffe als kurzfristige Prämien. Mirsch unterstrich erneut, dass im Gegenzug Spitzenverdiener mehr Last tragen müssten. Der Tankrabatt läuft Stand jetzt Ende Juni aus.
4: Setzt die Bundeswehr bald auf Panzer mit Mercedes-Stern? Mercedes-Benz liebäugelt mit einem Einstieg in die Rüstungsbranche. Das hat Konzernchef Kelenius im Wall Street Journal angedeutet. Die deutsche Autoindustrie kriselt, die Rüstungsindustrie dagegen boomt. Nach Trump kommt nun Putin. Russlands Staatschef reist am Dienstag nach China und trifft sich da mit seinem chinesischen Kollegen Xi. Aus dem Kreml heißt es, Moskau und Peking wollen ihre strategische Zusammenarbeit weiter stärken. Die beiden Machthaber bezeichnen sich gegenseitig als Freunde. In Türkheim im Unterallgäu hat ein Unbekannter kleine Päckchen mit weiß-rosafarbenen Kapseln an Fremde verteilt. Dabei handelte es sich offenbar um ein verschreibungspflichtiges ADHS-Medikament. Die Polizei mahnt Betroffene, die Kapseln nicht einzunehmen und bittet um Hinweise zu dem Mann auf einem roten Herrenrad. Pyrotechnik, Windmaschine und alles, was der Kostümfundus so hergibt. Heute findet wieder der Eurovision Song Contest statt. Im Finale in Wien treten 25 Länder an. Großer Favorit ist Finnland mit ihrem dramatischen Gesangs- und Geigenduo. Für Deutschland ist Sarah Engels mit Feier mit dabei.
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3: Aktuell keine Staus oder Behinderungen. Um 13 Uhr, ihr habt freie Fahrt. Der neueste Blitzer steht auf der B32 der Umgehung Bad Saulgau, Höhe Hallenbad, beidseitig. Alle anderen findet ihr auf radio7.de.
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3: 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Wir genießen gemeinsam den letzten Samstag faul auf der Couch. Nächste Woche ist es nämlich vorbei, da wird's Wetter wieder gut und faul sein geht dann nur noch mit schlechtem Gewissen. Wir starten jetzt rein in den Mittag mit einem Hit, der über TikTok so richtig bekannt wurde. Gleich nach einer Neuauflage des Klassikers Wonderful Life von Hertz und Purple Disco Machine. Schönen Samstag euch!

0: 11:55, ihr hört Radio 7. Ein bisschen Glamour, ein bisschen düster, wenn das eine vereinen kann, dann ist es unser Superstar Lady Gaga. Ihr neuer Song gehört zum Soundtrack von Der Teufel trägt Prada 2 und ich finde, der passt perfekt rein in diese luxuriöse Modewelt. Richtig energiegeladen, gleich also für euch brandneu auf unserer Playlist Lady Gaga mit Shape of a Woman. Gleich nach dem Sport.
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2: In Heidenheim sollte man Besitzer eines Nagelstudios sein. Da werden heute vor lauter Nervosität Nägel gekaut, bis nichts mehr da ist. Die Anspannung vor dem Abstiegskrimi in der Fußball-Bundesliga ist einfach überall zu spüren, auch beim Trainer des 1. FC Heidenheim, Frank Schmidt.
3: Das ist ein Herzschlagfinale. Da kann es bis zur letzten Sekunde gehen. Keiner weiß es besser wie wir. Siehe Aufstieg in die Bundesliga, siehe Klassenerhalt letzte Saison. Deswegen müssen wir auf alle Eventualitäten vorbereitet sein.
2: Showdown also beim FCH ab 3:30 im Spiel gegen Mainz erlebt das Nägelkauen seinen Höhepunkt. Der Showdown ist es bei den Ulmer Basketballern noch nicht, aber so richtig ernst wird es dennoch. Die Playoffs beginnen und auf die hat Ulms Chris Senkfelder mal so richtig Bock.
4: Wir freuen uns auf diese Serie, darauf arbeitest du das ganze Jahr hinweg zu, dass du halt dir die Möglichkeit geben kannst, diesen Titel zu holen. Wenn wir die auf die Straße kriegen, diese PS, die wir haben im Kader, dann kann das eine sehr, sehr gute Serie werden.
2: Viertelfinalgegner ist Bamberg. Wer zuerst 3 Spiele gewinnt, steht im Halbfinale. Los geht's heute in Bamberg.
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3: Kurz vor 2:30, die perfekte Zeit für eine kleine Pause, bevor es später wieder losgeht zum Kaffee trinken oder bummeln. 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
3: Vorsicht auf der A8 München Richtung Stuttgart zwischen

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0: Hallo am Samstagmittag, kurz vor zwei. Ihr hört Radio 7 mit der meisten Abwechslung. Gleich ein Hit auf unserer Playlist, der hat alle krassen Preise gewonnen, die es so gibt. Außerdem mal wieder was ganz Neues von Kygo, der hat noch Verstärkung mitgebracht. Und unsere Überfliegerin Sarah Larsen, die nach ein paar ruhigeren Jahren jetzt wieder voll durch die Decke geht.
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1: Ganz schön durchwachsen heute. Immer wieder Regenschauer mit viel Glück auch mal kurz Sonne bei maximal 13 Grad. Zum Abend hin verziehen sich die Wolken dann Richtung Alpen. Aktuell Regen in Ellwang bei 10, in Biberach bei 10 und in Friedrichshafen bei 11 Grad. Morgen dann endlich wieder etwas besser. Die Wolken lockern sich und die Sonne kommt durch bei 13 bis 17 Grad.
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2: Ich bin André Glatzel. Am letzten Spieltag der Fußball-Bundesliga wird es heute vor allem unten in der Tabelle spannend. Wolfsburg, Heidenheim und St. Pauli kämpfen um den Relegationsplatz. Flip Nitzig.
3: Ja, und wie? Alle drei Teams haben 26 Punkte. Und St. Pauli und Wolfsburg spielen auch noch gegeneinander. Lachender Dritter könnte Heidenheim bei einem Sieg gegen Mainz werden, wenn die anderen unentschieden spielen. Weiter oben in der Tabelle geht's ums internationale Geschäft. Stuttgart, Hoffenheim und Leverkusen wollen den letzten Champions-League-Platz. Freiburg, Frankfurt und Augsburg kämpfen um die Conference League Quali.
2: In Rheinland-Pfalz ist ein Kleinflugzeug in einem Wohngebiet abgestürzt. Beide Insassen sind tot. Möglicherweise hat der Flieger in Limburger Hof nahe Ludwigshafen ein Haus gestreift und ist dabei zerstört worden. Trümmerteile sind in andere Häuser und auf die Straße geflogen. Sachsens Ministerpräsident Kretschmer macht beim Thema Reformen Druck auf die Bundesregierung. Er stellt im Stern klar: Stückwerk bringt uns nicht weiter, der schwarz-roten Koalition müsse ein großer Wurf gelingen. Unter anderem geht's ihm um die Entlastung der, Zitat, finanziell völlig überforderten Kommunen. Und Kretschmer warnt davor, dass vor allem die AfD profitiert, wenn die Reformbemühungen scheitern. Das könnte bei den Landtagswahlen im September fatale Folgen haben, so der CDU-Mann. Während die deutsche Autoindustrie schwächelt, boomt die Rüstungsbranche. Vor diesem Hintergrund liebäugelt Mercedes-Benz damit, in die Rüstungsproduktion einzusteigen. Das hat Konzernchef Källenius im Wall Street Journal angedeutet. Bei Arbeiten an einem steilen Hang in Backnang ist ein Mann mit einem Minibagger umgekippt und unter dem Fahrzeug eingeklemmt worden. Laut Polizei wurde der 40-Jährige bei dem Unfall am Abend so schwer verletzt, dass er mit einem Rettungshubschrauber in eine Klinik geflogen wurde. In Wien findet heute wieder die größte Musikshow der Welt statt. Am Abend steigt das ESC-Finale. Für Deutschland tritt Sarah Engels mit dem Song Fire an, der bei den Buchmachern nicht hoch im Kurs steht. Favorit ist in diesem Jahr Finnland.
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1: 14 Uhr eine Meldung von der A8 München Richtung Stuttgart zwischen Eichelberg und Wendlingen. 5 Kilometer Stau nach einem Unfall. Die rechte und mittlere Spur sind blockiert. Ihr braucht hier 25 Minuten länger. Der neueste Blitzer steht auf der B30 zwischen Meckenbeuren und Friedrichshafen Höhe Sieglishofen im 70er Bereich. Alle anderen Blitzer findet ihr auf radio7.de.
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1: Schön, dass ihr dabei seid. Gleich hören wir einen Hit, der hat alle hochkarätigen Preise gewonnen, die es so zu gewinnen gibt. Einen Oscar, einen Grammy, einen Golden Globe, sucht euch was aus. Ist letztes Jahr voll durch die Decke gegangen. Kein Wunder also, dass er einer eurer meisten

0: 12:40 und wenn ich jetzt so nach draußen schaue, dann bekomme ich bei dem Wetter so richtig Bock auf Wellness. Einfach die Füße hochlegen, eine Massage gönnen, in der Sauna chillen, ihr wisst Bescheid. Wenn ich euch da jetzt auch Lust drauf gemacht habe, dann macht ganz easy auf radio7.de mit und gewinnt heute noch ein Wellnesswochenende. Genauso hat's auch Annika gemacht. Jetzt am Telefon, erzähl mal, warum kannst du so ein Wochenende Wellness richtig gut gebrauchen?
1: Also mein Mann und ich haben einfach beruflich relativ viel um die Ohren und ja, so eine Auszeit würde einfach relativ gut tun. Einfach mal ein bisschen abschalten, runterkommen, wieder neue Kraft tanken.
0: Liebe Annika, dann wünsche ich dir da jetzt schon mal ganz schön viel Spaß. Wir schenken dir das Wellness-Wochenende.
1: Wow, vielen, vielen Dank. Freue mich voll. Tausend Dank.
0: Also, wenn ihr euch freut, dann freue ich mich auch. Und das feiern wir jetzt direkt mit einer ganz neuen Nummer von einem echten Power-Trio.
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0: spannender Tag für alle Fußballfans. Letzter Spieltag von dieser Saison. In einer halben Stunde ist Bundesliga-Anpfiff. Alle neuen Partien starten um 15.30 Uhr. Bis dahin vertreiben wir euch die Zeit mit der meisten Abwechslung. Gleich mit am Start alle Farben mit einem Remake eines 60er-Jahre-Hits. Miles Smith, das erste Mal mit neuer Musik in diesem Jahr. Und Miley Cyrus mit ihrer kratzigen Stimme hier auf Radio 7.
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6: Heute ist es den ganzen Tag über wechselhaft. Immer wieder Regen, zwischendrin mit Glück auch mal kurz Sonne bei maximal 13 Grad. Zum Abend hin verziehen sich die Wolken dann Richtung Alpen. Aktuell messen wir in Geislingen 9, in Ravensburg 9 und in Singen 11 Grad bei Regen. Morgen verzieht sich der Regen dann größtenteils und die Sonne kommt durch bei 13 bis 17 Grad.
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7: Ich bin André Glatzel. In der Fußball-Bundesliga kommt es am letzten Spieltag zum großen Abstiegsfinale. Die Kellerkinder Wolfsburg, Heidenheim und St. Pauli sind punktgleich und hoffen alle auf den Rettungsanker Relegation. St. Pauli und Wolfsburg treffen dabei auch noch im direkten Duell aufeinander. Weiter oben in der Tabelle geht es ums internationale Geschäft. Stuttgart, Hoffenheim und Leverkusen wollen den letzten Champions-League-Platz. Freiburg, Frankfurt und Augsburg kämpfen um die Conference-League-Quali. In der Rhein-Neckar-Metropolregion ist ein Kleinflugzeug in ein Wohngebiet gestürzt. Beide Insassen sind ums Leben gekommen. Die Maschine war möglicherweise gegen das Dach eines Hauses in Limburger Hof geflogen und dabei zerstört worden. Trümmer liegen in dem Wohngebiet verteilt. Sachsens Ministerpräsident Kretschmer macht beim Thema Reformen Druck auf die Bundesregierung. Er stellt im Stern klar, Stückwerk bringt uns nicht weiter, der schwarz-roten Koalition müsse ein großer Wurf gelingen. Unter anderem geht's ihm um die Entlastung der, Zitat, finanziell völlig überforderten Kommunen. SPD-Fraktionschef Mirsch hält nichts von einer dauerhaften Verlängerung des Tankrabatts. Der Augsburger Allgemeinen sagte er, Sprit soll bezahlbar bleiben, aber die Gießkanne sei keine Dauerlösung. Stattdessen bringt Mirsch eine Steuerreform ins Spiel, die unteren und mittleren Einkommen mehr Luft verschaffe. Bei einem Zugunfall im Kreis Reutlingen ist ein Autofahrer schwer verletzt worden. Der 72-Jährige fuhr laut Polizei bei Trochtelfingen trotz Rotlicht über einen unbeschrankten Bahnübergang und wurde von einem Triebwagen erfasst. Sein Auto wurde unter dem Zug eingeklemmt, der Fahrer kam per Rettungshubschrauber ins Krankenhaus. Zugführer und drei Fahrgäste blieben unverletzt, die Strecke war bis in den Abend gesperrt. In Wien findet heute wieder die größte Musikshow der Welt statt. Am Abend steigt das ESC-Finale. Für Deutschland tritt Sarah Engels mit dem Song Fire an, der bei den Buchmachern nicht hoch im Kurs steht. Countdown-Show-Moderatorin Barbara Schöneberger sagte uns zum deutschen Beitrag:
8: Gut, sage ich nur, gut. Ich glaube, das ist ein guter Song. Allerdings, wer meine Interviews der letzten Jahre gehört hat, das habe ich jedes Jahr gesagt. Fire ist so ein, ja, das ist wirklich ein europäisch oder internationaler guter Popsong. Die kann singen. Und vor allem, was mir bei der Sarah gefällt, die ist so ein Turnierpferdchen. Die ist auch nicht so leicht umzuwerfen.
7: Favorit ist in diesem Jahr Finnland.
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6: Wir schauen auf die Straßen um 15 Uhr. Eine Meldung von der A8 München Richtung Stuttgart. Zwischen Eichelberg und Wendlingen Stau. Die rechte und die mittlere Spur sind blockiert. Ihr braucht hier 40 Minuten länger. Der neueste Blitzer steht in Ulm in der Olgastraße Richtung Bahnhof Höhe Landgericht im 30er Bereich. Alle anderen findet ihr auf radio7.de.
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6: Grüße gehen raus an alle, die heute dafür sorgen, dass wir ganz entspannt shoppen gehen oder unseren Eis-Matcha-Latte schlürfen können. Ihr seid unsere Wochenendhelden und deshalb kommt hier das Dankeschön in musikalischer Form. Wenn ein Song nach Festival schreit, dann ist das auf jeden Fall In My Mind. Kommt gleich nach dem Power-Trio David Guetta, Tones and I und Heavy Swims. Schönen Samstag euch!

11 Minuten nach 3 und ihr hört Radio 7. Heute Abend findet das Finale vom Eurovision Song Contest statt. Ihr wisst schon, da treten ganz viele Länder an, alle haben total schräge Lieder und crazy Outfits. Jedes Land vergibt dann Punkte und zum Schluss gewinnt halt der die verrückteste Show abgeliefert hat. Ich frage mich immer, ob das wirklich noch Leute schauen. Wenn ihr jetzt denkt, ich, dann schaut doch mal auf unseren Social Media Kanälen vorbei. Damit es heute Abend beim Schauen auch nicht langweilig wird, könnt ihr es ja mal mit unserem Bingo versuchen. Die nächsten zwei auf unserer Playlist würden heute Abend garantiert abräumen mit ihrer neuen Single Drive Safe mit Miles Smith und Niall Horan. Ganz neu auf unserer Radio 7 Playlist.

0: Ich habe jetzt gleich nach halb 30 Minuten Sendepause und ihr habt 30 Minuten Hits nonstop. Klingt nach einem fairen Deal, würde ich sagen. Viel Spaß gleich mit unserem Radio 7 Hit 7er. Mit dabei auf jeden Fall jede Menge Frauenpower mit Ava Max, Superstar Leonie und Legende Tina Turner auf unserer Playlist.
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0: Eine Meldung von der A8 München Richtung Stuttgart zwischen Eichelberg und Kirchheim-Tech-West. Stau, ihr braucht 15 Minuten länger. Außerdem A96 München Richtung Lindau zwischen Mindelheim und Stetten. Gefahr durch Personen auf der Fahrbahn. Da ist der Standstreifen blockiert. B27 Villingen-Schwenningen Richtung Schaffhausen zwischen Schwenningen-Ost und Schwenningen-Mühlhausen am Flugplatz. Da ist eine Unfallaufnahme und beide Fahrtrichtungen sind gesperrt. Bitte eine Gasse für Rettungs- und Einsatzfahrzeuge bilden. Der neueste Blitzer steht in Singen in der Bohlinger Straße im 30er Bereich. Die ganze Liste gibt's auf radio7.de. Gute Fahrt euch!
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0: kurz vor vier und ich hoffe, ihr genießt euer Wochenende. Für manche ist es ja sogar ein extra langes. Also lasst euch gut gehen. Wir haben dafür den perfekten Soundtrack und starten jetzt rein mit richtig schönem Sommersound von Topic und danach eine emotionale Nummer von unserer Powerfrau Sia. Schönen Samstag euch.
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0: Heute ist es den ganzen Tag über wechselhaft. Immer wieder Regen, zwischendrin mit Glück auch mal kurz Sonne bei maximal 13 Grad. Zum Abend hin verziehen sich die Wolken dann Richtung Alpen. Aktuell messen wir in allen 10, in Riedlingen 9 und in Leutkirch 8 Grad. Morgen verzieht sich der Regen dann größtenteils und die Sonne kommt durch bei 13 bis 17 Grad.
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8: Ich bin André Glatzel. Heute findet in Wien das Finale des diesjährigen Eurovision Song Contest statt. 25 Länder kämpfen um den Sieg. Die besten Karten hat laut den Buchmachern Finnland. Für Deutschland mit Sarah Engels und ihrem Song Fire sieht es eher nach den hinteren Plätzen aus. Wien richtet zum dritten Mal den ESC aus. Dazu sagte uns Barbara Schöneberger, die heute die Countdown-Show moderiert.
9: Wien kann alles. Wien ist eine offene Stadt, eine sehr demokratische Stadt. Da kann jeder mitmachen irgendwie. Und deswegen ist es ein idealer Spielplatz für diese Geschichte.
8: In Rheinland-Pfalz ist ein Kleinflugzeug in einem Wohngebiet abgestürzt. Beide Insassen sind tot. Möglicherweise hat der Flieger in Limburger Hof nahe Ludwigshafen ein Haus gestreift und ist dabei zerstört worden. Trümmerteile sind in andere Häuser und auf die Straße geflogen. Die AfD ist weiter im Umfragehoch. In der Sonntagsfrage für die Bild kommt die Rechtsaußenpartei auf 29%. Das ist ein neuer Rekord im Bund. Anne Brauer, in den Ländern sieht es ja teilweise noch drastischer aus.
10: Ja, in Mecklenburg-Vorpommern und vor allem in Sachsen-Anhalt liegt die AfD weit vorn vor den Landtagswahlen im September. Die Innenminister mehrerer Länder schlagen da jetzt schon Alarm. Sie wollen Vorbereitungen treffen für den Fall, dass die AfD an die Regierung kommt und damit auch an viele sicherheitsrelevante Informationen. Thüringens Ressortchef Meyer etwa warnt im Handelsblatt, dass solche Geheiminfos dann in Russland oder in rechtsextremen Kreisen landen können.
8: Sachsens Ministerpräsident Kretschmer macht beim Thema Reformen Druck auf die Bundesregierung. Er stellt im Stern klar, Stückwerk bringt uns nicht weiter, der schwarz-roten Koalition müsse ein großer Wurf gelingen. Unter anderem geht's ihm um die Entlastung der, Zitat, finanziell völlig überforderten Kommunen. In Türkheim im Unterallgäu hat ein Unbekannter kleine Päckchen mit weiß-rosafarbenen Kapseln an Fremde verteilt. Dabei handelte es sich offenbar um ein verschreibungspflichtiges ADHS-Medikament. Die Polizei mahnt Betroffene, die Kapseln nicht einzunehmen und bittet um Hinweise zu dem Mann auf einem roten Herrenrad. Der SSV Ulm verabschiedet sich mit einer Niederlage aus der dritten Liga. Gegen Essen verlor der SSV 2:3. Ulm stand schon vor der Partie als Absteiger fest.
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0: A1 81 singen Richtung Stuttgart zwischen Engen und Geisingen eine ungesicherte Unfallstelle auf der mittleren Spur. B27 Villingen-Schwenningen Richtung Schaffhausen zwischen Schwenningen-Ost und Schwenningen-Mühlhausen. Da ist eine Unfallaufnahme und beide Fahrtrichtungen sind gesperrt. Bitte eine Gasse für Rettungs- und Einsatzfahrzeuge bilden. Der neueste Blitzer steht auf der B10 Stuttgart Richtung Ulm am Ortsausgang Luitzhausen gegenüber der Tankstelle im Siebzecker Bereich. Alle anderen findet ihr auf radio7.de. Gute Fahrt.
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0: Kurz nach vier, das bedeutet Kaffee- und Kuchenzeit. Während ihr euch was Leckeres gönnt, machen wir die Bühne frei für ganz viel Abwechslung. Taylor Swift gleich mit dabei mit einer Hommage an eine Hollywood-Legende.

Um 14 Minuten nach 4. Als nächstes auf unserer Playlist gleich eine echte Rekordmaschine. Die bricht nicht nur die Rekorde von anderen, sondern auch ständig ihre eigenen. Mal sehen, ob sie das mit ihrer neuen Nummer auch schafft. Einen legendären Titel hat sie auf jeden Fall schon mal. Elizabeth Taylor von Taylor Swift. Ganz neu auf unserer Radio 7 Playlist. Und so hört sich das an, wenn eine Ikone eine andere Ikone feiert.

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4: Kurz vor 16:30 und Grüße gehen raus an die Cafés im Radio 7 Land. Danke, dass ihr uns immer mit der nötigen Energie versorgt. Ihr bekommt von mir jetzt auch mal einen Powerschub in musikalischer Form. Kamerad ist mit am Start, einer eurer meistgewünschten Songs von Michael Schulte und Musikikone Pink, die macht euch garantiert wieder fit.
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4: Wir schauen auf die Straßen um 16:30. B27 Villingen-Schwenningen Richtung Schaffhausen zwischen Schwenningen-Ost und Schwenningen-Mühlhausen. Da ist eine Unfallaufnahme und beide Fahrtrichtungen sind gesperrt. Die Rettungsgasse bitte nicht vergessen. A81 Sing Richtung Stuttgart zwischen Engen und Geisingen. Stau. Ihr verliert fast 20 Minuten. Der neueste Blitzer steht in Überlingen in der Kurt-Hahn-Straße stadteinwärts im 30er-Bereich. Alle anderen findet ihr auf radio7.de.
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0: Radio 7 um kurz vor 5. Auf dem Heimweg vom Stadtbummel begleiten wir euch mit dem perfekten Sound fürs Wochenende. Ich hoffe, eure Einkaufstüten sind so richtig schön voll mit Sommersachen. Musikalisch ist der Sommer auf jeden Fall schon da. Gleich mit David Guetta und Ava Max. Außerdem Bibi Rexha und Faithless mit vertrautem Sound. Und Superstar Lady Gaga hat einen richtig krassen neuen Hit mit im Gepäck. Gleich auf Radio 7.
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5: Sehr wechselhaft heute. Immer wieder Regen, zwischendrin mit Glück auch mal kurz Sonne bei maximal 13 Grad. Heute Abend und Nacht wird es dann noch etwas kühler mit Temperaturen um die 2 bis 6 Grad. Und die Wolken verziehen sich dann langsam Richtung Alpen. Aktuell messen wir in Göppingen 11, in Günzburg 11 und in Sigmaringen 10 Grad bei Regen. Morgen verzieht sich der Regen dann größtenteils und die Sonne kommt durch bei 13 bis 17 Grad. Na endlich!
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6: Ich bin André Glatzel. Pyrotechnik, Windmaschine und alles, was der Kostümfundus so hergibt. Heute findet wieder der Eurovision Song Contest statt. Im Finale treten 25 Länder an. Großer Favorit ist Finnland mit ihrem dramatischen Gesangs- und Geigenduo. Für Deutschland ist Sarah Engels mit Feier dabei. Countdown-Show-Moderatorin Barbara Schöneberger ist trotz der schlechten Wettquoten guter Dinge und sagte uns,
7: die ist halt super bühnengeübt. Also das gefällt mir bei der Sarah, dass du merkst, dass die halt auch schon auf 1000 Bühnen gestanden ist. Die wird sich mit Sicherheit, das weiß ich aus sicherer Quelle, eine geile Klamotte besorgen. Und dann wird es, glaube ich, ein energiegeladener internationaler Auftritt.
6: Beim toten Wal vor der dänischen Küste gibt es jetzt Gewissheit. Es ist der Buckelwal, der zuvor mehrfach in der Ostsee gestrandet ist. Das haben die dänische Umweltbehörde und Mecklenburg-Vorpommerns Umweltminister Backhaus bestätigt. Experten haben demnach vor Ort den Tracker am Tier entdeckt. Eine Verlängerung des Tankrabatts kommt für SPD-Fraktionschef Miersch nicht in Frage. Klar, Sprit soll bezahlbar bleiben, aber die Gießkanne sei keine Dauerlösung, sagte er der Augsburger Allgemeinen. Lisa Schwarzkopf berichtet.
8: Wegen der unsicheren Lage im Nahen Osten und möglicher Folgen für den Ölpreis fordert der SPD-Mann gezieltere Hilfen. Statt eines Tankrabatts bringt er eine Steuerreform ins Spiel, die insbesondere den unteren und mittleren Einkommen mehr Luft verschaffe als kurzfristige Prämien. Miersch unterstrich erneut, dass im Gegenzug Spitzenverdiener mehr Last tragen müssten. Der Tankrabatt läuft Stand jetzt Ende Juni aus.
6: In der Rhein-Neckar-Metropolregion ist ein Kleinflugzeug in ein Wohngebiet gestürzt. Beide Insassen sind ums Leben gekommen. Die Maschine war möglicherweise gegen das Dach eines Hauses in Limburger Hof geflogen und dabei zerstört worden. Trümmer liegen in dem Wohngebiet verteilt. Bei Arbeiten an einem steilen Hang in Backnang ist ein Mann mit einem Minibagger umgekippt und unter dem Fahrzeug eingeklemmt worden. Laut Polizei wurde der 40-Jährige bei dem Unfall am Abend so schwer verletzt, dass er mit einem Rettungshubschrauber in eine Klinik geflogen wurde. Die Bahn will ihr Image aufpolieren und Kinder und Jugendliche mit Rabatten in die Züge locken. Der Konzern verschenkt Jugendbahncards 25 an alle 6- bis 18-Jährigen in Deutschland, jeweils ein Jahr lang gültig. Bahnchefin Paller kündigt in der Bild an, dass die Aktion Mitte Juni starten wird.
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5: A96 München Richtung Lindau. Zwischen Memmingen Ost und Eitrachen Unfall. Gefahr durch Fahrzeugteile auf der Fahrbahn. B29 Gmünder Einhorntunnel. Aalen Richtung Stuttgart. Zwischen Schwäbisch Gmünd und Schwäbisch Gmünd West. Gefahr durch Plastikteile auf der linken Spur. B27 Villingen Schwenningen Schaffhausen. Zwischen Schwenningen Ost und Schwenningen Mühlhausen. Da ist immer noch eine Unfallaufnahme und beide Fahrtrichtungen sind gesperrt. A81 Singen Richtung Stuttgart zwischen Engen und Geisingen verliert ihr fast 15 Minuten wegen einem Stau. Der neueste Blitzer steht in Konstanz-Petershausen in der Allmannsdorfer Straße im 30er-Bereich. Die ganze Liste gibt's auf radio7.de. Gute Fahrt euch!
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5: 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Wir starten jetzt erstmal rein in die nächste Stunde mit Bibi Rexha und Faithless. Die haben sich an einem alten Sound bedient und daraus was Neues gezaubert. Kommt euch aber bestimmt bekannt vor. Schönen Samstag euch.

0: 5, ihr hört Radio 7. Die letzten Tage haben mir auf eine Sache echt Lust gemacht, und zwar so ein richtig schönes Wellness-Wochenende, wo man mal ganz entspannt den ganzen Tag machen kann, was man will, gemütlich in die Sauna, baden gehen, gutes Essen, ihr wisst bestimmt, was ich meine. Vanessa aus Ludwigsfeld hat's auch verstanden und ist deswegen jetzt auch am Telefon. Erzähl mal, warum ist so ein Wellness-Wochenende genau das Richtige für dich und deinen Freund?
1: Ja, wir machen gern Wellness, wir gehen gern in Sauna und ein bisschen Zeit zu zweit, das ist eigentlich schon immer ganz schön. Ich habe einen Vollzeitjob, arbeite nebenzu noch in der Gastro, da geht es gerade auch richtig los mit Biergarten. Wenn das Wetter richtig gut ist, dann haben wir da schon ordentlich zu tun, deswegen hätte ich da so eine Auszeit notwendig mal wieder, ja.
0: Dann wünsche ich dir da jetzt schon mal ganz schön viel Spaß. Wir schenken dir das Wellness-Wochenende.
1: Oh mein Gott, juhu! Wow, da freue ich mich.
0: Und ich freue mich mit euch. Hier geht's jetzt weiter mit einer echten Ikone auf unserer Playlist.
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0: kurz vor 17:30, ihr hört Radio 7. Die Kids sind noch voller Energie, die Eltern schon im Chill-Modus. Wir versorgen euch deswegen jetzt mit einer extra Portion Power für den Samstagabend mit unserem Radio 7 Hit 7er. 30 Minuten Hits nonstop, die haben die gleiche Wirkung wie ein Power-Dab. Schönen Samstagabend euch.
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0: Wir schauen auf die Straßen um 17:30. A96 München Richtung Lindau. Zwischen Memmingen Ost und Aitrach ein Unfall. Gefahr durch Fahrzeugteile auf der Fahrbahn. B27 Villingen-Schwenningen Schaffhausen. Zwischen Schwenningen Ost und Schwenningen Mühlhausen. Beide Fahrtrichtungen gesperrt. Bildet hier bitte eine Rettungsgasse. B31 Stockach Richtung Lindau. Zwischen Friedrichshafen Messe und Ereskirch. Dichter Verkehr. Ihr verliert hier fast eine Viertelstunde. A81 Sing Richtung Stuttgart zwischen Engen und Geisingen. Hier ist auch Stau und ihr verliert fast 20 Minuten. Der neueste Blitzer steht in Geislingen an der Steige in der Überkingerstraße. Die ganze Liste gibt's auf radio7.de. Gute Fahrt euch!
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0: hört Radio 7 und ich wünsche euch jetzt gleich ganz viel Spaß bei unserem Radio 7 Hit-Update mit Sebastian Pauls. Ihr wisst ja, der hat für euch immer die neuesten und größten Hits im Gepäck. Zum Beispiel eine geile Nummer von Harry Styles, ein Song von Justin Bieber, der gerade ein Revival erlebt und Holly Humberstone mit einer gefühlvollen Nummer. Schönen Samstagabend euch.
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4: Nördlingen. Im großen Krater im Nördlinger Ries ist in der Nacht ein UFO gelandet. Die Aliens sprechen offenbar sogar Schwäbisch.
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6: Viele Wolken und immer wieder Regen ziehen heute Abend im Radio 7 Land durch, teils auch mal kräftiger. In der Nacht geht's runter auf 11 bis 8 Grad. Morgen bleibt's meist bedeckt und immer mal wieder nass. Die Höchstwerte schaffen nur noch 15 Grad.
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7: Ich bin André Glatzel. Beim toten Wal vor der dänischen Küste gibt es jetzt Gewissheit. Es ist der Buckelwal, der zuvor mehrfach in der Ostsee gestrandet ist. Das hat Mecklenburg-Vorpommerns Umweltminister Backhaus bestätigt. Mehr von Max Heuchert.
8: Letzte Sicherheit hat der Tracker gebracht, den Experten bei der Untersuchung des Kadavers gefunden haben. Das Ortungsgerät liegt nun bei der dänischen Regierung. Der Buckelwal war mit einer umstrittenen Rettungsaktion Ende April in die Nordsee gebracht und vor der Küste Dänemarks freigelassen worden. Mecklenburg-Vorpommerns Umweltminister Till Backhaus bedauert den Tod. Er sagt, der Rettungsversuch sei richtig gewesen, trotz schlechter Chancen.
7: Sachsens Ministerpräsident Kretschmer macht beim Thema Reformen Druck auf die Bundesregierung. Er stellt im Stern klar, Stückwerk bringt uns nicht weiter, der schwarz-roten Koalition müsse ein großer Wurf gelingen. Unter anderem geht's ihm um die Entlastung der, Zitat, finanziell völlig überforderten Kommunen. In Türkheim im Unterallgäu hat ein Unbekannter kleine Päckchen mit weiß-rosafarbenen Kapseln an Fremde verteilt. Dabei handelte es sich offenbar um ein verschreibungspflichtiges ADHS-Medikament. Die Polizei mahnt Betroffene, die Kapseln nicht einzunehmen und bittet um Hinweise zu dem Mann auf einem roten Herrenrad. In Wien findet heute wieder die größte Musikshow der Welt statt. Am Abend steigt das ESC-Finale. Für Deutschland tritt Sarah Engels mit dem Song Fire an, der bei den Buchmachern nicht hoch im Kurs steht. Countdown-Show-Moderatorin Barbara Schöneberger sagte uns zum deutschen Beitrag:
9: Gut, sage ich nur, gut. Ich glaube, das ist ein guter Song. Allerdings, wer meine Interviews der letzten Jahre gehört hat, das habe ich jedes Jahr gesagt. Fire ist so ein, ja, das ist wirklich ein europäisch oder internationaler guter Popsong. Die kann singen. Und vor allem, was mir bei der Sarah gefällt, die ist so ein Turnierpferdchen. Die ist auch nicht so leicht umzuwerfen.
7: Favorit ist in diesem Jahr Finnland. In der Fußball-Bundesliga gab es folgende Ergebnisse. Bayern München, Köln 5:1, Leverkusen HSV 1:1. Frankfurt Stuttgart 2:2, Freiburg Leipzig 4:1, Bremen Dortmund 0:2, Mönchengladbach Hoffenheim 4:0, Union Berlin Augsburg 4:0, St. Pauli Wolfsburg 1:3 und Heidenheim Mainz 0:2. Damit schaffte Stuttgart in die Champions League, Heidenheim und St. Pauli steigen ab und Wolfsburg spielt in der Relegation. Der SSV Ulm verabschiedet sich mit einer Niederlage aus der dritten Liga. Gegen Essen verlor der SSV 2:3. Ulm stand schon vor der Partie als Absteiger fest.
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6: Auf der A7 Füssen-Reute Richtung Ulm. Achtung, zwischen Altenstadt und Illertissen hat es einen Unfall gegeben und es liegen Fahrzeugteile auf der Autobahn. 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
10: Harry Styles entführt uns in einen italienischen Sommer der 80er mit Urlaubsflirt. So klingt American Girls jedenfalls, finde ich. Hört ihr so in 15 Minuten. Und ein Hit, der nicht nur wieder in den Charts ist nach fast 15 Jahren, sondern sogar ganz an der Spitze, von Justin Bieber.

Musik kennenlernen jeden Tag hier im Radio 7 Hit Update. Jetzt aber ein wieder in den Charts präsenter Hit von 2012. Dieses Mal nicht wegen des TikTok-Trends oder einer Serie, sondern wegen Justin Bieber. Der hat ja beim Coachella-Festival vor ein paar Wochen einen besonderen Auftritt hingelegt, bei dem er begleitet von einem Laptop zu seinen alten Hits gesungen und so eine kleine intime Reise durch seine Karriere gemacht hat für das Publikum. Kein Wunder, dass er damit zum Beispiel Beauty and a Beat zusammen mit Nicki Minaj zurück in die Charts gebracht hat. Und wie?

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1: Harry Styles ist vom Markt. Klar, Freundinnen hatte er immer mal wieder, aber jetzt ist er verlobt. Und zwar mit Zoe Kravitz, der Tochter von Rockstar Lenny Kravitz. Nach nur 8 Monaten Beziehung und weil das für beide jeweils eine eher längere Beziehung ist, wird natürlich viel spekuliert, ob das halten kann. Werden wir sehen und hören. Jetzt den coolen neuen Hit von Harry Styles. So ein bisschen 80er Italo-Pop-Vibes gibt mir American Girls. Aktuell Platz 30 in Deutschland, 18 in den Shazam-Trends, 3 in den Radio-Charts und neu auf der Radio 7-Playlist.

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5: Auf der A7 Füssenreute Richtung Ulm. Achtung, zwischen Altenstadt und Illertissen hat es einen Unfall gegeben und es liegen Fahrzeugteile auf der Autobahn. Immer gut unterwegs mit Radio 7.
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6: Immer noch schön soulig, aber mit ein paar 80er-Vibes. Der ganz neue Song von Teddy Swims, so in der Viertelstunde. Und welchen ganz großen Traum Mannheims neuer Popstar Loi hat, verrät sie uns gleich. Nach ganz neuen Beats von Afrojack mit Sia und David Guetta. Und

0: 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Jetzt einer der deutschen Nachwuchsstars. Sie kommt aus Mannheim, war 2017 Finalistin bei The Voice Kids und hat sehr große Träume. Die Loi.
1: Ich hatte schon als Kind den Traum, mal eine Welttournee zu spielen, irgendwie Madison Square Garden ausverkauft zu spielen.
0: Einfach mal groß denken, warum denn nicht? Selbstbewusstsein ist sexy. Jetzt hat sie aber erstmal ihren nach Gold, The Way I Want It und Get Lucky, nächsten nicen Hit am Start.
1: Und ich würde auch sagen, dass der Song vom Sound her ein bisschen anders ist, wie das, was die Leute vielleicht bisher von mir kennen. Ich finde, der Sound ist ein bisschen cooler. Ich wollte schon lange mal sowas ausprobieren.
0: Red Eyes ist neu von Loi auf D2.

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1: Jetzt neue Musik von dem Mann, der erst mit Coversongs ein Millionenpublikum auf YouTube erreicht hat, dann mit seinen eigenen Songs in die Charts kam und inzwischen sogar mit dem großen David Guetta gemeinsam Hit hatte. Teddy Swims hat einen neuen Song am Start und ein klein wenig seinen Sound abgecycelt. Das schöne Soulige, das ihn ausmacht, ist geblieben und ein paar schöne 80er-Vibes sind dazugekommen. Platz 21 schon in den Shazam-Trends, 6 in den Radiocharts und ganz neu auf der Radio 7-Playlist, Mr. Know-It-All.

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1: Khalid und Griffin.

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3: Viele Wolken und immer wieder Regen ziehen heute Abend im Radio 7 Land durch, teils auch mal kräftiger. In der Nacht geht's runter auf 11 bis 8 Grad. Morgen bleibt's meist bedeckt und immer mal wieder nass. Die Höchstwerte schaffen nur noch 15 Grad.
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4: Ich bin Mia Hin. Der 1. FC Heidenheim steigt aus der Bundesliga ab. Zum Saisonabschluss verlor der FCH 0:2 gegen Mainz und ist damit Tabellenvorletzter. Den Relegationsrang schaffte Wolfsburg durch ein 3:1 bei St. Pauli. Außerdem spielten Bayern München Köln 5:1, Leverkusen HSV 1:1, Frankfurt Stuttgart 2:2, Freiburg Leipzig 4:1, Bremen Dortmund 0:2, Mönchengladbach Hoffenheim 4:0 und Union Berlin Augsburg ebenfalls 4:0. Damit schafft es Stuttgart in die Champions League. Beim toten Wal vor der dänischen Küste gibt es jetzt Gewissheit. Es ist der Buckelwal, der zuvor mehrfach in der Ostsee gestrandet war. Das hat Mecklenburg-Vorpommerns Umweltminister Backhaus bestätigt. Mehr von Max Heuchert.
5: Letzte Sicherheit hat der Tracker gebracht, den Experten bei der Untersuchung des Kadavers gefunden haben. Das Ortungsgerät liegt nun bei der dänischen Regierung. Der Buckelwal war mit einer umstrittenen Rettungsaktion Ende April in die Nordsee gebracht und vor der Küste Dänemarks freigelassen worden. Mecklenburg-Vorpommerns Umweltminister Till Backhaus bedauert den Tod. Er sagt, der Rettungsversuch sei richtig gewesen, trotz schlechter Chancen.
4: Für SPD-Fraktionschef Mirsch ist der Tankrabatt keine Dauerlösung. In der Augsburger Allgemeinen spricht er sich stattdessen für Entlastungen an anderer Stelle aus. Und zwar für eine Steuerreform, die den Menschen mit niedrigen und mittleren Einkommen mehr Luft verschaffen soll. Heute Abend steigt in Wien das Finale des diesjährigen Eurovision Song Contests. 25 Länder kämpfen um den Sieg. Die besten Karten hat laut den Buchmachern Finnland. Für Deutschland mit Sarah Engels und ihrem Song Fire sieht es eher nach den hinteren Plätzen aus. In Kempten im Allgäu haben mutige Nachbarn eine Frau vor ihrem Ehemann gerettet. Laut Polizei hatten sie Schreie aus einer Wohnung gehört und durch ein Fenster beobachtet, wie ein Mann seine Frau angriff. Ein Nachbar stieg über ein Vordach durch ein Fenster ein und holte weitere Nachbarn zur Hilfe. Gemeinsam überwältigten sie den 53-Jährigen, als er gerade seine Frau würgte. Gegen den Mann wurde Haftbefehl wegen versuchten Totschlags erlassen. Der SSV Ulm verabschiedet sich mit einer Niederlage aus der dritten Liga. Gegen Essen verlor der SSV mit 2:3. Ulm stand schon vor der Partie als Absteiger fest.
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3: Auf der A7 Füssenreuth Richtung Ulm. Achtung, zwischen Altenstadt und Illertissen hat es einen Unfall gegeben und es liegen Fahrzeugteile auf der Autobahn. 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
6: Von Nico Santos zum Beispiel, der für seinen neuen Hit einen Gang runtergeschaltet hat. Fast schon akustisch klingt er auf Optimist. Hört ihr so in 15 Minuten. Und coole neue Beats vom Brüder-DJ-Duo Fastboy. Schon nach dem neuen Cyril-Remix von Ed Sheeran's Camera und Leo.

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Das Radio 7 Hits Update hier. Jetzt ein DJ-Duo, das ein großes Hallo erwarten wird im August. Denn inzwischen leben Fastboy zwar in Berlin, aber die Brüder stammen ja aus Unterfranken, aus der Nähe von Würzburg. Da werden sie live spielen in ihrer alten Heimat beim Residenz Würzburg Open Air. Bin ich mir sicher, dass sie dorthin einen noch neueren Song mitbringen werden. Aber man kann sich ja schon mal drauf freuen mit dem jetzt ganz neuen. Schön treibende Beats, schöne Mitsingmelodie.

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heute schon hören, was morgen in den Charts ist. Das ist das Radio 7 Hit Update. Jetzt neue Musik von Nico Santos und dieser Song ist doppelt ungewöhnlich. Einmal, weil er sehr reduziert produziert wurde, also keine große elektronische Nummer, sondern sehr simpel, fast nur Akustikgitarre, eine kleine unauffällige Band und das macht die coole, kratzige Stimme von Nico so schön verletzlich. Gänsehaut incoming mit einem Song, der, auch das sehr ungewöhnlich, 2 Wochen lang erstmal exklusiv nur im Radio lief, nicht bei Streaming und Co. Optimists von Nico Santos ist ganz neu auf der Radio 7 Playlist.

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Miles Smith und Neil Horan. Drive Safe.

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4: Auf der A7 Füssenreute Richtung Ulm. Achtung, zwischen Altenstadt und Illertissen hat es einen Unfall gegeben und es liegen Fahrzeugteile auf der Autobahn. 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
5: Vorsicht, Verwechslungsgefahr. Milky sind nicht Milky Chance. Und eigentlich ist es auch kein neuer Hit, aber neu in den Charts. Just the way you are in weniger als 7 Minuten auf Radio 7. Und auch noch vor 8.

Musik kennenlernen hier im Radio 7 Hit Update und die Geschichten dahinter. Jetzt schon das nächste Beispiel für einen Hit, der über einen Social Media Trend zurück in die Charts kam. Eigentlich ist der Song schon von 2002, ein Track des italienischen Hausprojekts Milky mit einer sehr interessanten Nebengeschichte, weil nämlich die Frau, die im Video zum Hit singt, einfach nur ein Model ist und gar nicht die echte Sängerin. Fast schon wie bei Milli Vanilli. Jedenfalls war das damals schon unter anderem Platz 1 der US Dance Charts. Und jetzt schon wieder. Warum genau das über TikTok wieder explodiert ist, weiß irgendwie keiner so genau. Aber ist auch egal. Macht nämlich richtig Laune und so End-90er, Anfang-Nuller-Vibes. Just the way you are von Milky. Ist ganz neu auf der Radio 7 Playlist.

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1: Michael Patrick Kelly, Traces.

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1: Electrified.

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1: Viele Wolken und immer wieder Regen ziehen heute Abend im Radio 7 Land durch, teils auch mal kräftiger. In der Nacht geht's runter auf 11 bis 8 Grad. Morgen bleibt's meist bedeckt und immer mal wieder nass. Die Höchstwerte schaffen nur noch 15 Grad.
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2: Ich bin Mia Hin. Beim toten Wal vor der dänischen Küste gibt es jetzt Gewissheit. Es ist der Buckelwal, der zuvor mehrfach in der Ostsee gestrandet war. Das hat Mecklenburg-Vorpommerns Umweltminister Backhaus bestätigt. Letzte Sicherheit hat der Tracker gebracht, den Experten bei der Untersuchung des Kadavers gefunden haben. Der Buckelwal war mit einer umstrittenen Rettungsaktion Ende April in die Nordsee gebracht und vor der Küste Dänemarks freigelassen worden. Ganz viel Pyrotechnik, Windmaschinen, Glitzer und alles, was der Kostümfundus so hergibt. Heute Abend steigt wieder der Eurovision Song Contest. Im Finale treten 25 Länder an. Großer Favorit ist Finnland mit seinem dramatischen Gesangs- und Geigenduo. Für Deutschland ist Sarah Engels mit Feier dabei. Countdown-Show-Moderatorin Barbara Schöneberger ist trotz der schlechten Wettquoten guter Dinge und sagte uns,
3: die ist halt super bühnengeübt. Also das gefällt mir bei der Sarah, dass du merkst, dass die halt auch schon auf 1000 Bühnen gestanden ist. Die wird sich mit Sicherheit, das weiß ich aus sicherer Quelle, eine geile Klamotte besorgen und dann wird es, glaube ich, ein energiegeladener internationaler Auftritt.
2: Während die deutsche Autoindustrie schwächelt, boomt die Rüstungsbranche. Vor diesem Hintergrund liebäugelt Mercedes-Benz damit, in die Rüstungsproduktion einzusteigen. Das hat Konzernchef Kellenius im Wall Street Journal angekündigt. In Türkheim im Unterallgäu hat ein Unbekannter kleine Päckchen mit weiß-rosafarbenen Kapseln an Fremde verteilt. Dabei handelt es sich offenbar um ein verschreibungspflichtiges ADHS-Medikament. Die Polizei mahnt Betroffene, die Kapseln nicht einzunehmen und bittet um Hinweise zu dem Mann auf einem roten Herrenrad. Der erste FC Heidenheim steigt aus der Bundesliga ab. Zum Saisonabschluss verlor der FCH 0:2 gegen Mainz und ist damit Tabellenvorletzter. Den Relegationsrang schaffte Wolfsburg durch ein 3:1 bei St. Pauli. Außerdem spielten Bayern München Köln 5:1, Leverkusen HSV 1:1, Frankfurt Stuttgart 2:2, Freiburg Leipzig 4:1, Bremen Dortmund 0:2, München Gladbach Hoffenheim 4:0 und Union Berlin Augsburg ebenfalls 4:0. Damit schafft es Stuttgart in die Champions League. Der SSV Ulm verabschiedet sich mit einer Niederlage aus der dritten Liga. Gegen Essen verlor der SSV mit 2:3. Ulm stand schon vor der Partie als Absteiger fest.
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1: Auf der A7 Füssen-Reute Richtung Ulm, Achtung, zwischen Altenstadt und Illertissen hat es einen Unfall gegeben und es liegen Fahrzeugteile auf der Autobahn. 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
3: Ich bin Cornelius Dreger. Beim toten Wal vor der dänischen Küste gibt es jetzt Gewissheit. Es ist der Buckelwal, der zuvor mehrfach in der Ostsee gestrandet ist. Das hat Mecklenburg-Vorpommerns Umweltminister Backhaus bestätigt. Mehr von Max Heuchert.
4: Letzte Sicherheit hat der Tracker gebracht, den Experten bei der Untersuchung des Kadavers gefunden haben. Das Ortungsgerät liegt nun bei der dänischen Regierung. Der Buckelwal war mit einer umstrittenen Rettungsaktion Ende April in die Nordsee gebracht und vor der Küste Dänemarks freigelassen worden. Mecklenburg-Vorpommerns Umweltminister Till Backhaus bedauert den Tod. Er sagt, der Rettungsversuch sei richtig gewesen, trotz schlechter Chancen.
3: In Italien ist ein Auto in eine Menschenmenge gerast. Bei dem Vorfall in der norditalienischen Stadt Modena wurden 8 Menschen verletzt, 4 von ihnen schwer. Unter ihnen ist auch eine Deutsche. Der 30-jährige Fahrer versuchte zu flüchten, wurde aber von Passanten überwältigt und festgenommen. Die AfD ist weiter im Umfragehoch. In der Sonntagsfrage für die Bild kommt die Rechtsaußenpartei auf 29%. Das ist ein neuer Rekord im Bund. Anne Brauer, in den Ländern sieht es ja teilweise noch drastischer aus.
5: Ja, in Mecklenburg-Vorpommern und vor allem in Sachsen-Anhalt liegt die AfD weit vorn vor den Landtagswahlen im September. Die Innenminister mehrerer Länder schlagen da jetzt schon Alarm. Sie wollen Vorbereitungen treffen für den Fall, dass die AfD an die Regierung kommt und damit auch an viele sicherheitsrelevante Informationen. Thüringens Ressortchef Meyer etwa warnt im Handelsblatt, dass solche Geheiminfos dann in Russland oder in rechtsextremen Kreisen landen können.
3: In der Bundesliga hat sich Stuttgart am letzten Spieltag mit einem 2:2 in Frankfurt das letzte Champions League-Ticket gesichert. Auch im Abstiegskampf war es spannend bis zum Schluss. Uwe Schimonek.
6: Wolfsburg, St. Pauli und Heidenheim sind punktgleich am Tabellenende in den Spieltag gegangen. Auf den Relegationsplatz hat sich Wolfsburg gerettet. Mit einem 3:1 bei St. Pauli haben die Wolfsburger den Kiez-Club direkt in Liga 2 geschickt. Dorthin folgt Heidenheim nach einem 0:2 gegen Mainz. Gegen wen es für die Wolfsburger in der Relegation geht, entscheidet sich ab 15.30 Uhr im Zweitligafinale.
3: Der SSV Ulm verabschiedet sich mit einer Niederlage aus der dritten Liga. Gegen Essen verlor der SSV 2:3. Ulm stand schon vor der Partie als Absteiger fest. Und zum Basketball: im ersten Playoff-Viertelfinalspiel der Bundesliga hat Ratiopharm Ulm 74:80 in Bamberg verloren. Das nächste Spiel der Best-of-Five-Serie ist Montag wieder in Bamberg.

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1: Felix Jähn und Cascada. Boy, you turn me.

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1: Ich bin Cornelius Dreger. Der mehrfach in der Ostsee gestrandete Buckelwal ist tot, das hat Mecklenburg-Vorpommerns Umweltminister Backhaus bestätigt. Demnach haben dänische Experten den Ortungstracker am Tierkadaver entdeckt und beschlagnahmt. Der wurde zusammen mit der Tierärztin Anne Herrschaft untersucht. Sie sagte im Ersten:
2: Die Tracker haben spezielle ID-Nummern und diese ID-Nummern haben wir verglichen. Und auch die Fixation des Trackers war für mich schon eigentlich beweisend, dass er das ist.
1: Der Kadaver des Buckelwals soll laut dänischen Behörden am Strand liegen bleiben. In Italien ist ein Auto in eine Menschenmenge gerast. Bei dem Vorfall in der norditalienischen Stadt Modena wurden 8 Menschen verletzt, 4 von ihnen schwer, unter ihnen auch eine Deutsche. Der 30-jährige Fahrer versuchte zu flüchten, wurde aber von Passanten überwältigt und festgenommen. Der Mann soll schon einmal in einer psychiatrischen Klinik behandelt worden sein. Die genauen Hintergründe der Tat sind noch unklar. Die AfD ist weiter im Umfragehoch. In der Sonntagsfrage für die Bild kommt die Rechtsaußenpartei auf 29%. Das ist ein neuer Rekord im Bund. Schwarz-Rot dagegen verliert. Die CDU liegt noch bei 22, die SPD bei 12%. Die Bahn will mit Rabatten den Nachwuchs in ihre Züge locken und verschenkt deshalb Bahncards 25 für ein Jahr an alle 6- bis 18-Jährigen in Deutschland. Konzernchefin Paller kündigt in der Bild an, dass die Aktion Mitte Juni startet. Momentan kostet so eine Jugendbahncard 7,90 Euro im Jahr. Jetzt ist auch die Schale übergeben worden. Zum 35. Mal feiert Bayern München die deutsche Meisterschaft. Zum Saisonfinale gewann Bayern 5:1 gegen Köln. Der Titel für die Münchner stand schon länger fest. Andere Entscheidungen sind erst am letzten Spieltag gefallen. Uwe Schimonek.
3: Direkt in Liga 2 geht es für Heidenheim und St. Pauli. Heidenheim unterlag 0:2 gegen Mainz, St. Pauli 1:3 gegen Wolfsburg. Die Wolfsburger spielen nun die Relegation. Stuttgart hat sich mit einem 2:2 in Frankfurt das letzte Champions League-Ticket gesichert. Freiburg spielt nach einem 4:1 gegen Leipzig Conference League oder bei einem Sieg im European League-Finale sogar Champions League.
1: Der SSV Ulm verabschiedet sich mit einer Niederlage aus der dritten Liga. Gegen Essen verlor der SSV 2:3. Ulm stand schon vor der Partie als Absteiger fest. Und zum Basketball: Im ersten Playoff-Viertelfinalspiel der Bundesliga hat Ratio Farm Ulm 74:80 in Bamberg verloren. Das nächste Spiel der Best-of-Five-Serie ist Montag wieder in Bamberg.

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1: Ich bin Cornelius Dreger. Der mehrfach in der Ostsee gestrandete Buckelwal ist tot, das hat Mecklenburg-Vorpommerns Umweltminister Backhaus bestätigt. Demnach haben dänische Experten den Ortungstracker am Tierkadaver entdeckt und beschlagnahmt. Der wurde zusammen mit der Tierärztin Anne Herrschaft untersucht. Sie sagte im Ersten:
2: Die Tracker haben spezielle ID-Nummern und diese ID-Nummern haben wir verglichen. Und auch die Fixation des Trackers war für mich schon eigentlich beweisend, dass er das ist.
1: Der Kadaver des Buckelwals soll laut dänischen Behörden am Strand liegen bleiben. In Italien ist ein Auto in eine Menschenmenge gerast. Bei dem Vorfall in der norditalienischen Stadt Modena wurden 8 Menschen verletzt, 4 von ihnen schwer, unter ihnen auch eine Deutsche. Der 30-jährige Fahrer versuchte zu flüchten, wurde aber von Passanten überwältigt und festgenommen. Der Mann soll schon einmal in einer psychiatrischen Klinik behandelt worden sein. Die genauen Hintergründe der Tat sind noch unklar. Die AfD ist weiter im Umfragehoch. In der Sonntagsfrage für die Bild kommt die Rechtsaußenpartei auf 29%. Das ist ein neuer Rekord im Bund. Schwarz-Rot dagegen verliert. Die CDU liegt noch bei 22, die SPD bei 12%. Die Bahn will mit Rabatten den Nachwuchs in ihre Züge locken und verschenkt deshalb Bahncards 25 für ein Jahr an alle 6- bis 18-Jährigen in Deutschland. Konzernchefin Paller kündigt in der Bild an, dass die Aktion Mitte Juni startet. Momentan kostet so eine Jugendbahncard 7,90 Euro im Jahr. Jetzt ist auch die Schale übergeben worden. Zum 35. Mal feiert Bayern München die deutsche Meisterschaft. Zum Saisonfinale gewann Bayern 5:1 gegen Köln. Der Titel für die Münchner stand schon länger fest. Andere Entscheidungen sind erst am letzten Spieltag gefallen. Uwe Schimonek.
3: Direkt in Liga 2 geht es für Heidenheim und St. Pauli. Heidenheim unterlag 0:2 gegen Mainz, St. Pauli 1:3 gegen Wolfsburg. Die Wolfsburger spielen nun die Relegation. Stuttgart hat sich mit einem 2:2 in Frankfurt das letzte Champions League-Ticket gesichert. Freiburg spielt nach einem 4:1 gegen Leipzig Conference League oder bei einem Sieg im European League-Finale sogar Champions League.
1: Der SSV Ulm verabschiedet sich mit einer Niederlage aus der dritten Liga. Gegen Essen verlor der SSV 2:3. Ulm stand schon vor der Partie als Absteiger fest. Und zum Basketball: Im ersten Playoff-Viertelfinalspiel der Bundesliga hat Ratiopharm Ulm 74:80 in Bamberg verloren. Das nächste Spiel der Best-of-Five-Serie ist Montag wieder in Bamberg.

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1: Ich bin Cornelius Dreger. Bulgarien hat den 70. Eurovision Song Contest gewonnen. Sängerin Dara holte sich am Abend in Wien den Sieg. Es ist das erste Mal, dass Bulgarien den Wettbewerb gewinnt. Platz 2 ging an Israel, Rumänien landete auf Rang 3. Deutschland kam auf Platz 23 vor Österreich und Großbritannien. Für den Beitrag von Sarah Engels gab es von den Jurys aus Bulgarien, Belgien, Italien und Portugal insgesamt 12 Punkte. Beim Publikumsvoting ging ihr Song Fire leer aus. In Italien ist ein Auto in eine Menschenmenge gerast. Bei dem Vorfall in der norditalienischen Stadt Modena wurden 8 Menschen verletzt, 4 von ihnen schwer. Unter ihnen ist auch eine Deutsche. Der 30-jährige Fahrer versuchte zu flüchten, wurde aber von Passanten überwältigt und festgenommen. Beim toten Wal vor der dänischen Küste gibt es jetzt Gewissheit. Es ist der Buckelwal, der zuvor mehrfach in der Ostsee gestrandet ist. Das hat Mecklenburg-Vorpommerns Umweltminister Backhaus bestätigt. Mehr von Max Heuchert.
2: Letzte Sicherheit hat der Tracker gebracht, den Experten bei der Untersuchung des Kadavers gefunden haben. Das Ortungsgerät liegt nun bei der dänischen Regierung. Der Buckelwal war mit einer umstrittenen Rettungsaktion Ende April in die Nordsee gebracht und vor der Küste Dänemarks freigelassen worden. Mecklenburg-Vorpommerns Umweltminister Till Backhaus bedauert den Tod. Er sagt, der Rettungsversuch sei richtig gewesen, trotz schlechter Chancen.
1: Während die deutsche Autoindustrie schwächelt, boomt die Rüstungsbranche. Vor diesem Hintergrund liebäugelt Mercedes-Benz damit, in die Rüstungsproduktion einzusteigen. Das hat Konzernchef Källenius im Wall Street Journal angedeutet. In der Bundesliga hat sich Stuttgart am letzten Spieltag mit einem 2:2 in Frankfurt das letzte Champions League-Ticket gesichert. Auch im Abstiegskampf war es spannend bis zum Schluss. Uwe Schimonek.
3: Wolfsburg, St. Pauli und Heidenheim sind punktgleich am Tabellenende in den Spieltag gegangen. Auf den Relegationsplatz hat sich Wolfsburg gerettet. Mit einem 3:1 bei St. Pauli haben die Wolfsburger den Kiez-Club direkt in Liga 2 geschickt. Dorthin folgt Heidenheim nach einem 0:2 gegen Mainz. Gegen wen es für die Wolfsburger in der Relegation geht, entscheidet sich ab 15.30 Uhr im Zweitligafinale.
1: Der SSV Ulm verabschiedet sich mit einer Niederlage aus der dritten Liga. Gegen Essen verlor der SSV 2:3. Ulm stand schon vor der Partie als Absteiger fest. Und zum Basketball: im ersten Playoff-Viertelfinalspiel der Bundesliga hat Ratiopharm Ulm 74:80 in Bamberg verloren. Das nächste Spiel der Best-of-Five-Serie ist Montag wieder in Bamberg.
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4: Auf der A7 Füssen.